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1: Ich bin Diana Kramer. Mit der neuen Woche startet auch ein neuer Monat und auch im Juni treten einige Änderungen in Kraft, die viele Verbraucher direkt betreffen. Zum Beispiel gibt es mehr Rechte beim Online-Shopping und es ist der letzte Monat mit günstigerem Sprit.
2: Schnell geklickt und dann doch auch schnell bereut. Ab dem 19. Juni müssen Online-Händler gut sichtbar einen Widerrufsbutton auf der Seite anbieten und auch in der App. Und wer Solarstrom übers Dach gewinnt, kann diesen ab heute auch an Nachbarn verkaufen. Energy Sharing nennt sich das. Notwendig ist, dass beide Nachbarn dann auch einen Vertrag schließen. Einfach nur das Kabel rüberreichen ist nicht. Und mit Ende des Monats ist dann, Stand jetzt, auch der Tankrabatt Geschichte. Lea Matschulat, Redaktion.
1: Nach den Spekulationen über einen möglichen Kanzlerwechsel bekommt Bundeskanzler Friedrich Merz Rückendeckung aus den eigenen Reihen. Mehrere CDU-Spitzenpolitiker stellten sich demonstrativ hinter den Kanzler, darunter Schleswig-Holsteins Ministerpräsident Daniel Günther und NRW-Ministerpräsident Henrik Wüst, der in der Debatte schon als Nachrücker für Merz genannt wurde. Der Kanzler ist heute Gast einer Klausurtagung von CDU-Abgeordneten aus Nordrhein-Westfalen im sauerländischen Meschede. Nach dem Terroranschlag auf feiernde Menschen in Bielefeld wird heute am Düsseldorfer Oberlandesgericht das Urteil erwartet. Die Bundesanwaltschaft hat für den geständigen Angreifer und mutmaßlichen IS-Terroristen Mahmoud M. die Höchststrafe beantragt. Lebenslange Haft wegen vierfachen versuchten Mordes und anschließende Sicherungsverwahrung. Der Syrer hatte gestanden, die vier Opfer im Mai vergangenen Jahres nachts beim Feiern vor einer Bielefelder Bar angegriffen und durch Messerstiche lebensgefährlich verletzt zu haben. Zum Fußball. Knapp 2 Wochen vor Beginn der WM hat die deutsche Nationalmannschaft ihr vorletztes Testspiel klar gewonnen. In Mainz setzte sich das DFB-Team souverän mit 4:0 gegen Finnland durch. Dennis Undav traf doppelt, die weiteren Treffer erzielten Florian Wirtz und Jamal Musiala. Der sagte zum Spiel danach im ZDF:
3: Wir hatten jetzt nicht viele Trainingseinheiten, aber was wir auf den Platz bringen wollten, haben wir gebracht. Und es hat hoffentlich für jeden Spaß gemacht, für mich schon.
1: Morgen fliegt das DFB-Team nach Chicago. Am Samstag steht dort die Turniergeneralprobe gegen die USA an.
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1: Ich bin Katrin Müller. Mit der neuen Woche startet auch ein neuer Monat und auch im Juni treten einige Änderungen in Kraft, die viele Verbraucher direkt betreffen. Ende des Monats läuft der Tankrabatt aus, mit dem die Bundesregierung die Steuern auf Kraftstoffe vorübergehend gesenkt hat. Und Verbraucher haben mehr Rechte, zum Beispiel beim Online-Shopping.
2: Schnell geklickt und dann doch auch schnell bereut. Ab dem 19. Juni müssen Online-Händler gut sichtbar einen Widerrufsbutton auf der Seite anbieten und auch in der App. Und wer Solarstrom übers Dach gewinnt, kann diesen ab heute auch an Nachbarn verkaufen. Energy Sharing nennt sich das. Notwendig ist, dass beide Nachbarn dann auch einen Vertrag schließen. Einfach nur das Kabel rüberreichen ist nicht. Lea Matschulat, Nachrichtenredaktion.
1: Würde eine Auswechslung des Kanzlers die Zustimmung für die Union erhöhen? Eine knappe Mehrheit der Deutschen glaubt das nicht. In einer Forsa-Umfrage für Stern und RTL sagten 53%, dass es der Union nicht helfen würde, wenn Merz das Amt des Kanzlers aufgeben und jemand anderes aus der Union das Amt übernehmen würde. Rund 40% sind anderer Meinung. In Italien gibt es künftig Geld zurück, wenn man auf einer gebührenpflichtigen Autobahn wegen einer Baustelle zu lange im Stau steht. Die neue Regelung tritt heute in Kraft, also noch vor Beginn der Hauptreisezeit. Wenn die normale Fahrzeit deutlich überschritten wird, muss der Betreiber die Maut unter bestimmten Bedingungen teilweise oder sogar komplett zurückzahlen. Autofahrer sollen bereits Geld zurückbekommen, wenn die Fahrt auf einer Strecke von knapp 100 Kilometern 10 Minuten länger dauert als üblich. Die Entschädigung kann über eine App beantragt werden. Zum Fußball. 2 Wochen vor dem WM-Auftakt gegen Curaçao hat die DFB-Auswahl das vorletzte Testspiel deutlich gewonnen. In Mainz setzte sich die Mannschaft von Julian Nagelsmann mit 4:0 gegen Finnland durch. Die Tore erzielten zweimal Dennis Undav, Florian Wirtz und Jamal Musiala. Da gab es auch für Bundestrainer Nagelsmann hinterher im ZDF kaum was zu meckern.
3: Wir haben wieder sehr gut angefangen. Die ersten 15 Minuten waren sehr gut. Dann so ein bisschen die Geduld verloren, weil die Jungs unbedingt was zeigen wollen. Das ist ja auch gut. Das mache ich auch gar nicht zum Vorwurf. Das Ergebnis ist gut, wir haben kein Gegentor gekriegt und so können wir weitermachen.
1: Morgen fliegt die deutsche Mannschaft dann nach Chicago und will im besten Fall mit dem WM-Pokal wiederkommen.
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1: Ich bin Katrin Müller. Würde die Union mit einem anderen Kanzler besser dastehen? Eher nicht, sagen die meisten Deutschen. In einer Forsa-Umfrage für Stern und RTL glauben 53%, dass CDU und CSU mit einem anderen Kanzler nicht erfolgreicher wären als mit Friedrich Merz. Rund 40% sehen das anders.
2: Für die Union sind die Zahlen trotzdem kein Freifahrtschein, denn selbst unter den eigenen Anhängern glaubt ein größerer Teil, dass die Partei mit einer anderen Person an der Spitze erfolgreicher sein könnte. Führende Unionspolitiker weisen die Spekulationen aber weiter zurück. CDU-Generalsekretär Linnemann spricht sogar von einer Scheindebatte. Schleswig-Holsteins Ministerpräsident Günther nennt die Diskussion absurd und fordert, dass sich die Koalition stattdessen auf ihre Reformen konzentriert. Zoe Tassovali, Nachrichtenredaktion.
1: Mit der neuen Woche startet auch ein neuer Monat und auch im Juni treten einige Änderungen in Kraft, die viele Verbraucher direkt betreffen. Zum Beispiel gibt es mehr Rechte beim Online-Shopping und es ist der letzte Monat mit günstigerem Sprit. Am 30. Juni läuft der Tankrabatt aus, mit dem die Bundesregierung die Steuern auf Kraftstoffe vorübergehend gesenkt hat. Es ist allerdings unklar, wann genau die Preise an den Zapfsäulen wieder steigen. In Italien gibt es künftig Geld zurück, wenn man auf einer gebührenpflichtigen Autobahn wegen einer Baustelle zu lange im Stau steht. Die neue Regelung tritt heute in Kraft, also noch vor Beginn der Hauptreisezeit. Wenn die normale Fahrzeit deutlich überschritten wird, muss der Betreiber die Maut unter bestimmten Bedingungen teilweise oder sogar komplett zurückzahlen. Die Entschädigung kann über eine App beantragt werden. Zum Fußball. Jetzt kann die WM kommen. Die deutsche Nationalmannschaft hat ihr letztes Testspiel vor dem Abflug in die USA deutlich gewonnen. Mit 4:0 gegen Finnland.
3: Vor allem der 18-jährige Lennart Karl begeistert die Fans hier in Mainz. Der Bayern-Teenager wirbelt über die rechte Seite und darf bei seinem Startdebüt sogar die Ecken schießen. Eine führt direkt zum 1:0 durch Dennis Undav. Er ist der zweite Gewinner des Abends. Bei seinem zweiten Tor verletzt er sich an der Pobacke und muss raus. Und auch die Fanlieblinge Florian Wirtz und Jamal Musiala treffen, der nach langer Verletzungspause. Die schwachen Finnen können sich aber heute schon revanchieren bei einem Trainingsspiel auf dem DFB-Campus in Frankfurt. Aus Mainz, Thomas Bremser.
1: Morgen fliegt die DFB-Auswahl dann nach Chicago und will im besten Fall mit dem WM-Pokal wiederkommen.
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1: Ich bin Katrin Müller. Mit der neuen Woche startet auch ein neuer Monat und auch im Juni treten einige Änderungen in Kraft, die viele Verbraucher direkt betreffen. Ende des Monats läuft der Tankrabatt aus, mit dem die Bundesregierung die Steuern auf Kraftstoffe vorübergehend gesenkt hat. Und Verbraucher haben mehr Rechte, zum Beispiel beim Online-Shopping.
2: Schnell geklickt und dann doch auch schnell bereut. Ab dem 19. Juni müssen Online-Händler gut sichtbar einen Widerrufsbutton auf der Seite anbieten und auch in der App. Und wer Solarstrom übers Dach gewinnt, kann diesen ab heute auch an Nachbarn verkaufen. Energy Sharing nennt sich das. Notwendig ist, dass beide Nachbarn dann auch einen Vertrag schließen. Einfach nur das Kabel rüberreichen ist nicht. Und mit Ende des Monats ist dann, Stand jetzt, auch der Tankrabatt-Geschichte. Lea Matschulat, Nachrichtenredaktion.
1: Würde eine Auswechslung des Kanzlers die Zustimmung für die Union erhöhen? Eine knappe Mehrheit der Deutschen glaubt das nicht. In einer Forsa-Umfrage für Stern und RTL sagten 53%, dass es der Union nicht helfen würde, wenn Merz das Amt des Kanzlers aufgeben und jemand anderes aus der Union das Amt übernehmen würde. Rund 40% sind anderer Meinung. Wenn Kinder krank werden und betreut werden müssen, bleiben dafür nach wie vor meistens berufstätige Frauen zu Hause. Fast 3/4 der Kinderkrankentage im vergangenen Jahr nahmen weibliche Kassenmitglieder, wie das Wissenschaftliche Institut der AOK nach eigenen versicherten Daten ermittelte. Der Anteil der Männer lag bundesweit bei 27%. Zum Fußball. 2 Wochen vor dem WM-Auftakt gegen Curaçao hat die DFB-Auswahl das vorletzte Testspiel deutlich gewonnen. In Mainz setzte sich die Mannschaft von Julian Nagelsmann mit 4:0 gegen Finnland durch. Die Tore erzielten zweimal Dennis Undav, Florian Wirtz und Jamal Musiala. Da gab es auch für Bundestrainer Nagelsmann hinterher im ZDF kaum was zu meckern.
3: Wir haben wieder sehr gut angefangen. Die ersten 15 Minuten waren sehr gut. Dann so ein bisschen die Geduld verloren, weil die Jungs unbedingt was zeigen wollen. Das ist ja auch gut. Das mache ich auch gar nicht zum Vorwurf. Das Ergebnis ist gut, wir haben kein Gegentor gekriegt und so können wir weitermachen.
1: Morgen fliegt die deutsche Mannschaft dann nach Chicago und will im besten Fall mit dem WM-Pokal wiederkommen.
4: Wetter. Viel Sonne, kaum Wolken. Die Temperaturen steigen heute wieder auf bis zu 25 Grad. Dabei wird der Wind aus nördlichen Richtungen in Böen bis zu 35 km/h schnell. Sonnenuntergang heute Abend um 20.48 Uhr in der Nacht liegen die Tiefstwerte auf Fuerteventura und Lanzarote um 19 Grad. Tendenz auch in den kommenden Tagen sonnig mit Tageshöchstwerten um 25 Grad bei mäßigem bis starkem Wind in Böen bis zu 40 km/h schnell.
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5: Na, Montag heute ja der 1. Juni, das ist der Sommerbeginn hier auch auf unseren Inseln. Begrüß Sie, freue mich, dass Sie dabei sind und ja, hoffe mal, Sie hatten ein gutes Wochenende. Bei uns wird auch gleich wieder gelernt, bei uns gleich der Spanischkurs, aber jetzt gibt's erstmal Musik.

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1: So, einen wunderschönen guten Tag. Wir fangen heute Montag wieder an mit unserem Spanischunterricht. Ich hoffe, Sie hatten ein schönes Wochenende. Und ich muss ja leider zugeben, auch wenn ich immer sage, dass das Spanische so einfach ist, die Befehlsform hat's nun wirklich in sich. Ganz spontan erstmal vorweg, es gibt nämlich im Spanischen zwei verschiedene Arten des Befehls. Und zwar einmal, wenn ich positiv einen Befehl gebe, erteile, das heißt, komm her, iss, spiel weiter, etc. Und die zweite Form im Spanischen ist das Verbot. Das heißt, es ist anders, wenn ich sagen würde, mach nicht weiter. Wir haben einmal den positiven Befehl und auf der anderen Seite das Verbot, das im Spanischen, für das es im Spanischen zwei verschiedene Verbformen gibt. Ja, erstmal könnte ich sagen, dass wir ja auch im Deutschen nicht alle Personen beziehungsweise ja Personalpronomen in der Befehlsform ausdrücken können. Das heißt, ich kann mir selbst zum Beispiel keinen Befehl geben. Ich kann mir überlegen, oh, du musst noch das machen oder ich muss noch das machen, aber es gibt's nicht als Befehlform. Und das ist im Spanischen natürlich ebenfalls so. Ich lese jetzt mal die Personen vor, die man auch im Spanischen in der Befehlsform hat. Und zwar wären das tu. Klar, wenn ich jemandem einen Befehl gebe, den ich duze. Usted. Jemanden, den ich sieze. Vosotros. Und ustedes. Ja, also ihr müsst das und das machen. Und sie, wenn es mehrere sind, geht natürlich auch in der Befehlsform. Und ja, das sind also die vier Personen, mit denen wir jetzt erstmal arbeiten werden. Stellen Sie sich vor, Sie haben ganz normal das Verb tomar. Tomo, tomas, toma, tomamos, tomais, toman. Oder machen Sie doch mal was. Schreiben Sie das mal auf. Schreiben Sie mal auf. Tomo, tomo, tomas, toma, tomamos, tomais, toman. Das heißt, es ist ein Verb auf AR. Und jetzt können Sie bei diesem tomar schon mal das die erste Person Einzahl und Mehrzahl durchstreichen. Dann bleibt Tomas, Toma, Tomais und Toman. So. Und wenn Sie sich jetzt die Endung anschauen, dann haben Sie as, a, eis und an. So, und im Spanischen geht es jetzt darum, diese Endungen zu verändern, um die Befehlsform zu bekommen. Das heißt, für die Du-Form streichen Sie einfach das S weg. Dann haben wir also Toma. Toma bedeutet nimm. Dann haben wir für die dritte Person Einzahl, sprich die Sie-Form für eine Person. Dann mache ich aus dem A ein E. So hätte ich also Tome. Haben Sie mit Sicherheit auch schon im Supermarkt gehört, wenn man das Wechselgeld zurückbekommt, dann sagen Sie, hier nehmen Sie bitte, hier haben Sie. Und das wäre Tome. Vosotros ist jetzt ein bisschen anders. Da kommt ein AD an die Stelle des Eis. Das heißt, wir haben Tomat. Und für ustedes haben wir genauso wie in der dritten Person Einzahl, nun tomen, mit en am Ende, für die dritte Person Mehrzahl. Gut, ich lese jetzt nochmal die Endung vor. Für du wäre das a, für sie in der Anrede eine Person wäre es e, für vosotros oder vosotras hätten wir das ad und für ustedes hätten wir das n. Also, zum Beispiel, nimm das Auto. Toma el coche. Hier könnte man auch sagen, coge el coche. Ja? Nehmen Sie einen Kaffee. Tome un café. Nehmt Eis, Tomat helado und nehmen Sie für mehrere Personen, überlegen, eine Pizza meinetwegen, dann wäre das Tomen una Pizza. Ja, das wären jetzt die regelmäßigen Formen für die Befehlsform bei den Verben auf AR. Morgen kommen wir zu den Verben auf ER. Vielleicht schaffen wir auch IR. Heute machen wir hier erstmal Schluss. In dem Sinne, Tengan un buen día, das war auch eine Befehlsform, zu der wir später kommen. Ja, bis morgen, schönen Tag noch. Adios, ciao.
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2: Na, da geht's also morgen hier an dieser Stelle weiter mit dem Lernen. Danke auch an Jens Kinderle bei uns. Der Spanischkurs ja in Zusammenarbeit mit der Sprachschule Sotis. Und ein kurzer Tipp noch dazu, denn heute Mittag wiederholen wir ja diese Lektion noch einmal. Und zwar um kurz vor 1:30. Begrüße Sie. Wünsche Ihnen einen guten Montagmorgen. Hier ist Bruno Mars.

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1: Mit Fabian von Davans. In Vegetta auf Gran Canaria bereiten Sicherheitskräfte den Besuch von Papst Leon XIV. Vor, weil der Pontifex am 11. Juni auf der Luftwaffenbasis Gando landen soll. Polizei und Sicherheitsdienste kontrollieren Straßen, Gebäude und Untergrund. Zusätzlich werden Kameras installiert und Sperrzonen vorbereitet. Der Papst fährt zunächst nach Agenigin und später im Papamobil durch Vegetta. Rund um die Kathedrale werden starke Einschränkungen erwartet. Betroffen sind Verkehr, Arzttermine, juristische Abläufe und Teile des öffentlichen Alltags. Für Gran Canaria wird der Besuch damit schon vor der Ankunft zum Ausnahmezustand. Der kanarische Handel hat Ende Mai schriftlich vom Gobierno de Canarias gefordert, die IJIK-Befreiung für Online-Käufe bis 150 Euro zu streichen, weil ab dem 1. Juli ohnehin neue Zollverfahren für Drittstaatenware greifen. Im Fokus stehen vor allem Plattformen wie Temu oder Shein. Der Handel spricht von einer Schieflage, weil lokale Geschäfte IJIK berechnen und abführen müssen. Nach Branchenangaben kommen täglich rund 170.000 Online-Pakete auf den Kanarischen Inseln an. Für Verbraucher können kleine Online-Käufe teurer werden. Für lokale Händler wäre das Ende der Befreiung ein direkter Ausgleich im Wettbewerb. Auf Lanzarote hat der Tourismus zwischen Januar und März laut ISTAT mehr als 1,18 Milliarden Euro bewegt, weil mehr als 937.000 Gäste auf der Insel Urlaub gemacht haben. Damit hat Lanzarote den stärksten Jahresauftakt der bisherigen Statistik erreicht. Die Besucher haben rund 4,5 Millionen Übernachtungen ausgelöst. Besonders stark bleibt der britische Markt. Gäste aus Großbritannien haben mehr als 604 Millionen Euro beigetragen. Pro Tag hat jeder Urlauber im Schnitt 198,60 Euro ausgegeben. Der Rekord zeigt die wirtschaftliche Stärke der Insel, aber auch ihre Abhängigkeit vom Auslandstourismus.
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1: Wetter. Viel Sonne, kaum Wolken. Die Temperaturen steigen heute wieder auf bis zu 25 Grad. Dabei wird der Wind aus nördlichen Richtungen in Böen bis zu 35 km/h schnell. Sonnenuntergang heute Abend um 20.48 Uhr in der Nacht liegen die Tiefstwerte auf Fuerteventura und Lanzarote um 19 Grad. Tendenz auch in den kommenden Tagen sonnig mit Tageshöchstwerten um 25 Grad. Bei mäßigem bis starkem Wind in Böen bis zu 40 km/h schnell.
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2: Na, ich bedanke Fabian, soweit die Wetterprognose und die Lokalnachrichten. Nächste Ausgabe dann übrigens bei uns heute, na um kurz vor 10:30. Begrüße Sie, wünsche Ihnen einen guten Montagmorgen. Hier ist Carmen Lawisch.

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Na, DJ Who war das an diesem Montag und bei uns auch gleich wieder die Nachrichten aus Deutschland und der Welt. Danach geht's weiter mit den Insel-News, melden wir uns zurück, aber jetzt vor den aktuellen Meldungen haben wir auch noch Music. McLean Bandit haben wir aufgelegt und das hier ist Anastasia.

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1: Ich bin Katrin Müller. Die Sozialgerichte in Deutschland verzeichnen nach Angaben des Deutschen Richterbundes eine deutliche Zunahme von Verfahren. Zum ersten Mal seit 2021 gab es dort im vergangenen Jahr insgesamt wieder mehr als 300.000 neue Fälle, wie es hieß. Vermehrte Streitfälle ums Bürgergeld oder um Ansprüche aus der Sozialversicherung treiben die Fallzahlen deutlich nach oben, sagte der Bundesgeschäftsführer des Richterbundes Sven Riebehn der dpa. Umweltverbände werfen großen KI-Firmen vor, die Folgen ihrer Technik für das Klima besser darzustellen, als sie tatsächlich sind. Zu diesem Ergebnis kommt eine Untersuchung von mehreren Nichtregierungsorganisationen.
2: Positive Auswirkungen auf das Klima gibt es laut Studie vor allem bei älteren KI-Anwendungen, beispielsweise für Wettervorhersagen. Der aktuelle KI-Boom wird aber vor allem durch Programme wie ChatGPT, Copilot oder Gemini ausgelöst. Sie erstellen Texte, Bilder oder Videos und benötigen dafür sehr viel Strom und Wasser. Die Autoren der Untersuchung fanden keinen Beleg dafür, dass diese Programme den Ausstoß von Treibhausgasen deutlich verringern. Deshalb sprechen sie von Greenwashing, also von irreführenden Aussagen über angebliche Umweltvorteile. David Riemer, Nachrichtenredaktion.
1: Wenn Kinder krank werden und betreut werden müssen, bleiben dafür nach wie vor meistens berufstätige Frauen zu Hause. Fast 3/4 der Kinderkrankentage im vergangenen Jahr nahmen weibliche Kassenmitglieder. Das hat das Wissenschaftliche Institut der AOK nach eigenen versicherten Daten ermittelt.
3: Hustensaft, Fieberzäpfchen und ein quengeliger kleiner Patient. In der Regel bleiben immer noch die Mütter daheim. Nur 27% der Kinderkrankentage fielen auf Männer. Besonders wenige Väter meldeten sich fürs Kind in Bayern krank. Die meisten waren es in Sachsen. Die AOK-Experten sehen darin ein Zeichen für die weiterhin ungleiche Verteilung der Care-Arbeit in Familien. Gesetzlich Versicherte können Krankengeld beantragen, wenn ihr Kind unter 12 Jahren krank ist und sie deshalb nicht zur Arbeit gehen. Die Krankenkasse übernimmt dann einen Großteil des Verdienstausfalls. Ursula Winkler, Nachrichtenredaktion.
1: Mit der neuen Woche startet auch ein neuer Monat und auch im Juni treten einige Änderungen in Kraft, die viele Verbraucher direkt betreffen. Zum Beispiel gibt es mehr Rechte beim Online-Shopping und es ist der letzte Monat mit günstigerem Sprit. Am 30. Juni läuft der Tankrabatt aus, mit dem die Bundesregierung die Steuern auf Kraftstoffe vorübergehend gesenkt hat.
4: Wetter. Viel Sonne, kaum Wolken. Die Temperaturen steigen heute wieder auf bis zu 25 Grad. Dabei wird der Wind aus nördlichen Richtungen in Böen bis zu 35 km/h schnell. Sonnenuntergang heute Abend um 20.48 Uhr in der Nacht liegen die Tiefstwerte auf Fuerteventura und Lanzarote um 19 Grad. Tendenz auch in den kommenden Tagen sonnig mit Tageshöchstwerten um 25 Grad bei mäßigem bis starkem Wind in Böen bis zu 40 km/h schnell.
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5: Na, da hoffe ich doch mal, Sie hatten ein gelungenes Wochenende. Ich begrüße Sie an diesem Montag und na, da starten wir ja nicht nur in eine neue Woche, sondern auch mal gleich in einen neuen Monat heute, ja, der 1. Juni. Na, kurz vor 9 ist es. Einen guten Morgen wünsche ich Ihnen. Hier ist Wendy Crawford.

schon seit Anfang der 1950er Jahre ins Leben gerufen von den Vereinten Nationen. Und dass er bis heute noch sehr, sehr wichtig ist, das verrät uns gleich mal Boris Breyer. Er ist der Pressesprecher der SOS Kinderdörfer weltweit und ich begrüße ihn gleich am Telefon zum Interview. Vorher noch Musik mit Carlos Santana und John Lee Hooker. The Wembrands haben wir aufgelegt und das hier ist Ben Carlos.

0: Na, John Lee Hooker und Carlos Santana waren das an diesem Montag, heute ja der 1. Juni. Und schon seit Anfang der 1950er Jahre ist ja der 1. Juni offizieller Weltkindertag. Gut 50 Jahre später, genau genommen 2012, beschlossen dann die Vereinten Nationen, diesen Tag zeitgleich auch noch zum Weltelterntag zu erklären. Also von daher ist der heutige Montag ein doppelter Feiertag, zumindest wenn man es so nehmen möchte. Ob es aktuell allerdings viel zu feiern gibt, das darf man mal angesichts der vielen Kriege, Krisen und Katastrophen bezweifeln. Anlässlich des heutigen Kinder- und Elterntags spreche ich jetzt aber mit Boris Breyer. Er ist der Pressesprecher der SOS Kinderdörfer weltweit. Ich begrüße ihn jetzt hier am Telefon. Schönen guten Morgen, Herr Breyer.
1: Guten Morgen.
0: Na, Herr Breyer, ich habe es ja gerade schon gesagt, die Vereinten Nationen haben ja 2012 beschlossen, den heutigen offiziellen Weltkindertag auch nochmal gleich zum Weltelterntag zu erklären. Was steckt denn dahinter und was meinen Sie denn aus Ihrer Sicht? Wer hat den Tag nötiger, die Kinder oder die Eltern?
1: Ja, wahrscheinlich betrifft es beide. Also Kinder brauchen Zeit, brauchen Aufmerksamkeit und das Gefühl, ernst genommen zu werden. Und Eltern wiederum stehen heute oft unter enormem Druck. Also Beruf, Alltag, dann oft auch finanzielle Sorgen, permanente Erreichbarkeit. Und viele versuchen ja auch ständig allem gerecht zu werden. Und genau deshalb hängen Kinder und Eltern wohl ziemlich eng zusammen, würde ich behaupten. Kinder brauchen eben stabile, verlässliche Erwachsene und Eltern brauchen manchmal auch eben Unterstützung, Entlastung und die Möglichkeit, nicht ständig immer funktionieren zu müssen.
0: Und was meinen Sie, welche sind denn jetzt die größten Sorgen und Nöte der Kinder und Jugendlichen heute? Wenn man da die Zahlen liest, also wie viele junge Menschen, darunter auch Kinder, unter Zukunftsangst und Depression leiden, da bekommt man schon ein bisschen Angst, oder?
1: Ja, absolut. Viele Kinder und Jugendliche wachsen ja gerade in einer Welt auf, die von Krisen geprägt ist. Also wir sprechen noch von den Nachwirkungen der Pandemie, dann haben wir Kriege, Klimawandel und gesellschaftliche Spannungen und obendrein noch Zukunftsängste. Dazu kommen dann noch Leistungsdruck, soziale Medien und oft auch Probleme innerhalb der Familie. Und Studien zeigen ja auch seit Jahren einen deutlichen Anstieg psychischer Belastungen. Und das erleben wir auch in unserer Arbeit weltweit. Also viele junge Menschen fühlen sich überfordert, verunsichert oder schlicht auch alleingelassen. Kinder brauchen aber Sicherheit, Orientierung und das Gefühl, dass Erwachsene Verantwortung übernehmen. Und genau daran fehlt es meiner Ansicht nach im Moment vielen.
0: Ja, nun, aktuell geht es in der Politik ja um große Reformen, zum Teil eher große Sparmaßnahmen. Da geht's dann an die Grundsicherung, die Bildung, Inklusion. Man hat schon ein bisschen den Eindruck, es soll viel auf dem Rücken der Familien und Kinder und Jugendlichen gespart werden. Wenn man etwas in die Zukunft schaut, dann könnte man, glaube ich, schon auf den Trichter kommen, dass das nicht ganz gut ist, oder? Dass die Gesellschaft da drunter leiden wird.
1: Ja, Kinderpolitik ist eigentlich immer Zukunftspolitik. Wer heute bei Bildung, Familien oder sozialer Unterstützung spart, der zahlt doch definitiv morgen einen deutlich höheren Preis, und zwar gesellschaftlich und wirtschaftlich. Gerade Kinder und Jugendliche brauchen stabile Schulen, gute Betreuung, psychologische Unterstützung und echte Teilhabe. Und wenn junge Menschen das Gefühl bekommen, dass ihre Bedürfnisse ständig nach hinten geschoben werden, dann verliert eine Gesellschaft langfristig Vertrauen und Zusammenhalt. Und wir dürfen auch nicht vergessen, Kinder können sich ihre Lebensumstände nicht aussuchen. Und deshalb haben Erwachsene und die Politik eine besondere Verantwortung.
0: Das ist schon mal ganz wichtig, vor allem und auch gerade in Europa, wo wir ja doch sehr privilegiert leben. Aber schauen wir mal weltweit, welche Region ist denn da Ihrer Meinung nach besonders betroffen?
1: Boah, da gibt es leider ganz viele Regionen. Also besonders dramatisch ist die Lage, würde ich sagen, derzeit natürlich in Gaza, im Sudan oder auch in Teilen des Kongo. Dort erleben Kinder ja tagtäglich Krieg, Flucht, Hunger und massive Gewalt oft als Alltag. Und im Sudan zum Beispiel sind es etwa 2 Millionen Kinder, die auf der Flucht sind. Viele haben überhaupt keinen Zugang mehr zur Schule, zu medizinischer Versorgung oder ausreichender Ernährung. Oder Gaza nochmal aufgegriffen. Da wachsen Kinder ja seit einer gefühlten Ewigkeit unter Bombardierungen und permanenter Angst auf. Und wenn meine Kolleginnen und Kollegen aus diesen Regionen erzählen, berichten, dann merkt man ganz schnell, ganz viele Kinder kennen Sicherheit oder Normalität überhaupt gar nicht. Und genau deshalb ist humanitäre Hilfe so wichtig. Und zwar nicht nur, um das Überleben zu sichern, sondern auch, um Kindern wieder Schutz, Stabilität und ein Stück Kindheit zurückzugeben.
0: Da gibt es auf jeden Fall noch jede Menge zu tun und vielleicht mag der ein oder andere Hörer jetzt noch mehr erfahren über die Kinderdörfer und ja, Unterstützung ist ja auch immer sehr willkommen. Also jede Menge mehr an Infos gibt's da online über soskinderdörfer.de. Na, Breyer, an dieser Stelle unsere Zeit leider schon wieder rum am heutigen Weltkindertag. Ich bedanke mich fürs Gespräch. Tschüss.
1: Sehr gerne. Tschüss.

die guten alten Beatles waren das. Und da gab es ja für alle Beatle-Fans eine Mega-Sensation. Vorgestern war es ja soweit. Paul McCartney hat ein neues Album auf den Markt gebracht. Eine Hommage an Liverpool, die Heimat der Beatles. The Boys of Dungeon Lane heißt das neue Album. Und ich denke mal für die Beatle-Fans, aber auf jeden Fall für alle Fans von Paul McCartney, gute Meldung und ein Muss. Na, ich begrüße Sie an diesem Montag bei uns gleich auch wieder die Nachrichten aus Deutschland und der Welt. Danach geht's natürlich weiter mit den Insel-News. Aber jetzt vor den aktuellen Meldungen auch noch Music. Genesis haben wir aufgelegt und das hier ist Etta James.

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1: Ich bin Katrin Müller. Geht es um soziale Leistungen, gibt es häufig Streit über Ansprüche. Und dieser landet immer häufiger vor Gericht. Die Sozialgerichte in Deutschland verzeichneten nach Angaben des Deutschen Richterbunds im vergangenen Jahr mehr als 300.000 neue Fälle.
2: Die meisten neuen Verfahren gab es in NRW, gefolgt von Bayern und Baden-Württemberg. Egal ob Bürgergeld, Arbeitslosengeld, Elterngeld oder Pflegeversicherung. Zwischen Betroffenen und den zuständigen Ämtern gehen die Meinungen über die zustehenden Leistungen mittlerweile häufig auseinander. Das wird wegen des Umstiegs auf die neue Grundsicherung nächsten Monat und all den angekündigten Reformen zum Sozialstaat sicherlich nicht besser, heißt es vom Richterbund. Nötig sei deshalb mehr Personal an den Gerichten. Tanja Wagner, Nachrichtenredaktion.
1: Würde eine Auswechslung des Kanzlers die Zustimmung für die Union erhöhen? Eine knappe Mehrheit der Deutschen glaubt das nicht. In einer Forsa-Umfrage für Stern und RTL sagten 53%, dass es der Union nicht helfen würde, wenn Merz das Amt des Bundeskanzlers aufgeben und jemand anderes aus der Union das Amt übernehmen würde. Rund 40% sind anderer Meinung. In Deutschland wurde im Jahr 2024 weniger Abfall produziert. Das Aufkommen sank auf den niedrigsten Wert seit mehr als 15 Jahren, wie das Statistische Bundesamt mitteilte. Laut den vorläufigen Ergebnissen entstanden gut 360 Millionen Tonnen Abfälle, gut 4,5% weniger als im Jahr zuvor. Am deutlichsten sank die Menge an Bau- und Abbruchabfällen. Bei Siedlungsabfällen wie Hausmüll gab es dagegen einen leichten Anstieg. Zum Sport. Bevor die Fußballnationalmannschaft morgen zur WM in die USA reist, gibt es heute ein weiteres Testspiel gegen Finnland. Diesmal sollen die Spieler auf dem Platz stehen, die gestern beim 4:0-Sieg nicht oder nur kurz zum Einsatz gekommen sind. Und Frage an Thomas Thronfeld, was verspricht sich Bundestrainer Nagelsmann denn davon?
3: Ja, er will den Spielern, die gegen Finnland nicht gespielt haben, nochmal etwas ernsthaftere Spielpraxis geben, als wenn man nur untereinander spielt. Nagelsmann hatte ja gestern nur 4-mal gewechselt, also nicht so oft wie in Testspielen eigentlich möglich, hat also den Fokus doch eher aufs Einspielen gelegt, statt auf Durchwechseln. Naja, und da kam es ihm offenbar gelegen, dass die Finnen auch gesagt haben, okay, lasst uns das machen. Und es sind ja auch ein paar hundert Fans dabei auf dem DFB-Campus und für die ist das natürlich dann auch nochmal ein bisschen was anderes als ein Training.
1: Ja, vielen Dank an Thomas Thronfeld für die Einordnung. Morgen geht's für die DFB-Auswahl dann los. Die Mannschaft fliegt nach Chicago.
4: Wetter. Viel Sonne, kaum Wolken. Die Temperaturen steigen heute wieder auf bis zu 25 Grad. Dabei wird der Wind aus nördlichen Richtungen in den Böen bis zu 35 km/h schnell. Sonnenuntergang heute Abend um 20.48 Uhr in der Nacht liegen die Tiefstwerte auf Fuerteventura und Lanzarote um 19 Grad. Tendenz auch in den kommenden Tagen sonnig mit Tageshöchstwerten um 25 Grad bei mäßigem bis starkem Wind in Böen bis zu 40 km/h schnell.
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5: Na, da starten wir doch in einen neuen Monat. Montag heute ja der 1. Juni. Und ja, im Juni ist einiges los. Unter anderem auch schon an diesem Donnerstag ja frohen Leichnam. Und das ist verbunden mit einer wirklich wunderschönen alten Tradition, nämlich dem Legen der Blumen, beziehungsweise hier auf unseren Inseln, dem Legen der Salzbilder. Und was es damit auf sich hat, wo man das am besten sehen kann, dazu haben wir im Laufe der Sendung noch jede Menge mehr an Infos für Sie. Jetzt gibt's aber erstmal Musik. Einen guten Vormittag wünsche ich Ihnen.

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Na, Anthony Hamilton war das an diesem Montag und bei uns auch gleich wieder die Lokalnachrichten mit Kollege Fabian. Hör dann hier mit den aktuellen Meldungen und der Wetterprognose. Vorher gibt's aber auch noch ein Stück Music. Sie hören schon, hier ist Jamiroquai.

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1: Mit Fabian von Davans. Die Gabi ist Ziviler zwischen März 2025 und Mai 2026 bei einer Operation gegen illegale Schönheitsbehandlungen 9 Menschen festgenommen, darunter 2 in der Provinz Las Palmas. Bei Durchsuchungen in Carizal und Vecindario sind illegales Botox, Hyaluronsäure und Bargeld sichergestellt worden. Insgesamt sprechen die Ermittler von rund 10.000 Botox-Dosen und mehr als 200 Ampullen Hyaluronsäure. Die Produkte sollen vor allem aus Südkorea und Vietnam gekommen sein. Nach Behördenangaben hatten sie keine gültige Gesundheitszulassung in Spanien. Der Fall macht deutlich, wie riskant Billigbehandlungen außerhalb medizinischer Kontrolle sein können. Auf Lanzarote hat die Plattform Marea Blanca für den 20. Juni eine Demonstration zum Erhalt des Hospital Insular angekündigt, weil die Zukunft der geriatrischen Versorgung unklar ist. Die Organisatoren befürchten, dass Teile der bisherigen Arbeit durch die geplante Reform dauerhaft verloren gehen. Unterstützt wird der Protest auch von Beschäftigten des Zentrums. Nach bisheriger Planung soll die Residenz weiterlaufen. Geriatrische Sprechstunden und Betten sollen aber ans Hospital Dr. José Molina Orosa verlegt werden. Damit geht es nicht nur um ein Gebäude, sondern um die künftige Altersmedizin auf Lanzarote. In Tinajo auf Lanzarote hat die Gesundheitsverwaltung die Erweiterung des örtlichen Consultorio Medico ausgeschrieben, weil der Standort schon nach wenigen Jahren zu klein geworden ist. Geplant sind eine zusätzliche Arztsprechstunde, eine weitere Pflegestunde und ein größerer Mehrzweckraum. Das Ausgangsbudget liegt bei gut 593.000 Euro. Angebote können bis zum 11. Juni eingereicht werden. Die Arbeiten sollen höchstens 5 Monate dauern. Eine 24-Stunden-Versorgung ist bisher nicht vorgesehen. Trotzdem bekommt die Nacho mehr Kapazität dort, wo medizinische Grundversorgung täglich gebraucht wird.
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1: Wetter. Viel Sonne, kaum Wolken, die Temperaturen steigen heute wieder auf bis zu 25 Grad. Dabei wird der Wind aus nördlichen Richtungen in den Böen bis zu 35 km/h schnell. Sonnenuntergang heute Abend um 20.48 Uhr in der Nacht liegen die Tiefstwerte auf Fuerteventura und Lanzarote um 19 Grad. Tendenz auch in den kommenden Tagen sonnig mit Tageshöchstwerten um 25 Grad bei mäßigem bis starkem Wind in Böen bis zu 40 km/h schnell.
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2: Erstmal danke, Fabian. Soweit die Wetterprognose und die Lokalnachrichten. Und ja, am Donnerstag, ja, Fronleichnam. Das ist hier in Spanien, auch hier auf unseren Inseln, leider kein Feiertag. Aber dazu gehört eine wirklich wunderschöne alte Tradition, nämlich das Legen der Blumenbilder, zumindest auf Teneriffa und auf Gran Canaria und hier auf Lanzarote und auf Fuerteventura. Gibt's ja nicht ganz so viele Blumen und deswegen wird hier auf die Straßen rund um die Kirchen mit bunt eingefärbten groben Meersalz, ganz große Bilder, also wirklich auf die Straßen in mühseligster Kleinstarbeit gelegt. Eine wunderschöne alte Tradition in der Nacht von Samstag auf Sonntag eben zum Fronleichnamfest. Und was da ganz genau hintersteckt, wo Sie das besonders schön sehen können, dazu haben wir gleich noch alle weiteren Infos für Sie, aber uns gleich im Kunst- und Kulturkalender. Ciao.

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1: Ja, bei uns geht es ja jetzt um eine wunderschöne alte Tradition zum Fronleichnamfest. Denn am kommenden Donnerstag ja Fronleichnam, das hier auf unseren Inseln kein Feiertag, aber es wird trotzdem gefeiert und zwar vor allem in der Nacht von Samstag auf Sonntag. Denn zum Fronleichnamfest gehört hier auch zwingend am Sonntag eine kirchliche große Prozession. Und damit diese wirklich stattfinden kann, werden schon vorab die Blumen bzw. auf Lanzarote und Fuerteventura die Salzbilder gelegt. Ja, auf Teneriffa, vor allem im Lauro-Tava-Tal, da sind schon alle fleißig dabei, diese wunderschönen Bilder auf die Straßen zu legen. Bei uns hier auf Lanzarote und auch auf Fuerteventura geht's aber erst so richtig am Samstagabend los. Dann finden sich die Gruppen ein, vor allem auch in den Hauptstädten, also in Puerto del Rosario, auf Fuerteventura und auf Lanzarote in Arrecife. Die Gruppen mussten sich auch vorher anmelden und auch ihre Motive schon vorher mit abgeben und die wurden dann genehmigt und dann kann es eben am Samstag losgehen. Ab den späteren Nachmittagsstunden werden dann große Berge angeschüttet mit bunt eingefärbtem groben Meersalz. Und aus diesem bunten Meersalz werden dann die Bilder auf die Straßen gelegt. Da werden wirklich in mühevollster Kleinstarbeit die Motive gelegt. Und das ist ein Fest, das geht die ganze Nacht hindurch, von Samstag auf Sonntag. Und eigentlich auch erst am späten Abend kann man sich die Bilder so nach und nach anschauen. Und das sollte man wirklich am Samstagabend tun oder vielleicht auch noch am Sonntag früh am Morgen. Denn ab den Vormittagsstunden beginnt dann die Messe und diese Bilder sind eben um die Kirchen herumgelegt, denn am Sonntag, am Vormittag findet dann die Prozession zum Fronleichnamfest statt und diese Prozession führt dann eben über die Salzbilder hinüber, die dann natürlich nicht mehr schön anzusehen sind. Das die Tradition, also vielleicht schon mal vormerken, zum Fronleichnamfest geht's am Samstag auf unseren Inseln los, da werden die Salzbilder auf die Straßen gelegt und dann sollte man sie sich auch wirklich anschauen, denn am Sonntag führt dann die Prozession über diese Bilder hinüber.
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1: Ich bin Katrin Müller. Für den Terroranschlag auf feiernde Menschen in Bielefeld vor rund einem Jahr ist der Attentäter zu lebenslanger Haft verurteilt worden. Das Düsseldorfer Oberlandesgericht sprach den 36-jährigen Syrer wegen vierfachen versuchten Mordes schuldig, stellte die besondere Schwere seiner Schuld fest und ordnete Sicherungsverwahrung an. Wegen seiner radikal-islamischen Gesinnung sei der Syrer nach wie vor gefährlich, sagte der vorsitzende Richter. Vor gut einem Jahr hatte der Mann laut Anklage nachts Feiernde vor einer Bar in Bielefeld angegriffen. Geht es um soziale Leistungen, gibt es häufig Streit über Ansprüche. Und dieser landet immer häufiger vor Gericht. Die Sozialgerichte in Deutschland verzeichneten nach Angaben des Deutschen Richterbunds im vergangenen Jahr mehr als 300.000 neue Fälle.
2: Die meisten neuen Verfahren gab es in NRW, gefolgt von Bayern und Baden-Württemberg. Egal ob Bürgergeld, Arbeitslosengeld, Elterngeld oder Pflegeversicherung, zwischen Betroffenen und den zuständigen Ämtern gehen die Meinungen über die zustehenden Leistungen mittlerweile häufig auseinander. Das wird wegen des Umstiegs auf die neue Grundsicherung nächsten Monat und all den angekündigten Reformen zum Sozialstaat sicherlich nicht besser, heißt es vom Richterbund. Tanja Wagner, Nachrichtenredaktion.
1: Würde eine Auswechslung des Kanzlers die Zustimmung für die Union erhöhen? Eine knappe Mehrheit der Deutschen glaubt das nicht. In einer Forsa-Umfrage für Stern und RTL sagten 53%, dass es der Union nicht helfen würde, wenn Merz das Amt des Bundeskanzlers aufgeben und jemand anderes aus der Union das Amt übernehmen würde. Rund 40% sind anderer Meinung. Zum Sport. Bevor die Fußballnationalmannschaft morgen zur WM in die USA reist, gibt es heute ein weiteres Testspiel gegen Finnland. Diesmal sollen die Spieler auf dem Platz stehen, die gestern beim 4:0-Sieg nicht oder nur kurz zum Einsatz gekommen sind. Und Frage an Thomas Thronfeld, was verspricht sich Bundestrainer Nagelsmann denn davon?
3: Ja, er will den Spielern, die gegen Finnland nicht gespielt haben, nochmal etwas ernsthaftere Spielpraxis geben, als wenn man nur untereinander spielt. Nagelsmann hatte ja gestern nur 4-mal gewechselt, also nicht so oft wie in Testspielen eigentlich möglich, hat also den Fokus doch eher aufs Einspielen gelegt, statt auf Durchwechseln. Naja, und da kam es ihm offenbar gelegen, dass die Finnen auch gesagt haben, okay, lasst uns das machen. Und es sind ja auch ein paar hundert Fans dabei auf dem DFB-Campus und für die ist das natürlich dann auch nochmal ein bisschen was anderes als ein Training.
1: Ja, vielen Dank an Thomas Thronfeld für die Einordnung. Morgen geht's für die DFB-Auswahl dann los. Die Mannschaft fliegt nach Chicago.
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5: Viel Sonne, kaum Wolken. Die Temperaturen steigen heute wieder auf bis zu 25 Grad. Dabei wird der Wind aus nördlichen Richtungen in den Böen bis zu 35 km/h schnell. Sonnenuntergang heute Abend um 20.48 Uhr in der Nacht liegen die Tiefstwerte auf Fuerteventura und Lanzarote um 19 Grad. Tendenz auch in den kommenden Tagen sonnig mit Tageshöchstwerten um 25 Grad bei mäßigem bis starkem Wind in Böen bis zu 40 km/h schnell.
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1: Mit Fabian von Davans. Puerto del Rosario, Fuerteventura hat Ende Mai einen mehrjährigen Investitionsplan über 9,53 Millionen Euro beschlossen, um Straßen, öffentliche Dienste und Stadtteile zu modernisieren. Die Projekte laufen zwischen 2026 und 2029. Der größte Teil ist für 2027 vorgesehen mit mehr als 7,3 Millionen Euro. Allein El Charco soll 3,68 Millionen Euro für Asphaltierung und die Erneuerung von Dienstleistungen erhalten. Auch Las Granadas ländliche Zonen, Risco Prieto, La Matilla und die Feuerwache sind Teil des Plans. Für Fuerteventuras Hauptstadt ist das ein Infrastrukturpaket, das den Alltag in mehreren Vierteln verändern kann. Das Cabildo von Lanzarote hat Ende Mai die Verteilung von 1,6 Millionen Euro für den Beschäftigungsplan 2026 an die Gemeinden festgelegt. Arrecife erhält mit rund 608.000 Euro den größten Anteil. Danach folgen San Bartolomé, Teguise, Tías, Yaiza, Tinaja und Aria. Die Mittel sollen kommunale Beschäftigungsprogramme stärken und besonders Menschen unterstützen, die kurz vor dem Rentenalter stehen. Zusätzlich hat das Cabildo knapp 673.000 Euro für Qualifizierung im Agrar- und Umweltbereich freigegeben. Die Hilfe setzt dort an, wo Arbeit, Weiterbildung und soziale Absicherung eng zusammenhängen. Das Cabildo von Lanzarote hat Ende Mai einen regulären Dolmetschdienst für spanische Gebärdensprache eingerichtet, damit gehörlose und taubblinde Menschen öffentliche Angebote besser nutzen können. Der Dienst gilt für alle 7 Gemeinden auf Lanzarote und La Graciosa. Zuständig ist der Bereich Soziales und Inklusion. Anfragen sind per Mail und telefonisch möglich. Die Maßnahme gehört zur Inselstrategie für Barrierefreiheit und Inklusion bis 2030. Aus punktueller Hilfe wird damit ein fester öffentlicher Dienst. Für Betroffene kann das Behördengänge, Arzttermine und Arbeitsfragen deutlich erleichtern.
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1: Aktuell bewegen sich die Temperaturen zwischen 24 und 26 Grad. Im weiteren Tagesverlauf erwarten wir viel Sonne, kaum Wolken. Der Wind weht heute stark aus nördlichen Richtungen. In Böen bis zu 35 km/h schnell. Sonnenuntergang gegen 20.48 Uhr. In der Nacht liegen die Tiefstwerte um 19 Grad. Tendenz auch in den kommenden Tagen sonnig und warm mit Tageshöchstwerten um 25 Grad und starkem Wind aus Norden in Böen bis zu 40 km/h schnell.
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1: Ich bin Dirk Zeitler. Für den Terroranschlag auf feiernde Menschen in Bielefeld ist der Attentäter zu lebenslanger Haft verurteilt worden. Das Düsseldorfer Oberlandesgericht sprach den 36-jährigen Syrer wegen vierfachen versuchten Mordes schuldig und stellte die besondere Schwere seiner Schuld fest. Außerdem ordnete das Gericht Sicherungsverwahrung an.
2: Das Gericht verhängte damit die Höchststrafe und folgte dem Antrag der Bundesanwaltschaft. Die hält den Syrer wegen seiner radikal-islamischen Gesinnung weiter für gefährlich. Er hatte vor gut einem Jahr vor einer Bar in Bielefeld feiernde Menschen mit einem Messer angegriffen. Vier wurden lebensgefährlich verletzt. Der Täter soll bereits in Syrien jahrelang für die Terrormiliz IS tätig gewesen sein. 2023 kam er dann nach Deutschland. Hier sollen sich laut einem Gutachten seine psychischen Probleme noch verstärkt haben. Thomas Brock, Nachrichtenredaktion.
1: Der Beitragssatz für die Rentenversicherung könnte einer offiziellen Schätzung zufolge 2028 deutlich auf 19,9% steigen. Das wären 1,3 Prozentpunkte mehr als die 18,6% heute. Die tatsächliche Entwicklung hänge unter anderem von der geplanten Rentenreform der Koalition und der Wirtschaftsentwicklung ab, sagte ein Sprecher der Rentenversicherung. Wenn erkrankte Kinder betreut werden müssen, bleiben dafür laut einer Auswertung der allgemeinen Ortskrankenkassen nach wie vor meistens berufstätige Frauen zu Hause. Fast 3/4 der Kinderkrankentage im vergangenen Jahr nahmen weibliche Kassenmitglieder. Das ermittelte das Wissenschaftliche Institut der AOK nach eigenen versicherten Daten.
3: Hustensaft, Fieberzäpfchen und ein quengeliger kleiner Patient. In der Regel bleiben immer noch die Mütter daheim. Nur 27% der Kinderkrankentage fielen auf Männer. Besonders wenige Väter meldeten sich fürs Kind in Bayern krank. Die meisten waren es in Sachsen. Die AOK-Experten sehen darin ein Zeichen für die weiterhin ungleiche Verteilung der Care-Arbeit in Familien. Gesetzlich Versicherte können Krankengeld beantragen, wenn ihr Kind unter 12 Jahren krank ist und sie deshalb nicht zur Arbeit gehen. Die Krankenkasse übernimmt dann einen Großteil des Dienstausfalls. Ursula Winkler, Nachrichtenredaktion.
1: Zum Sport. Deutschlands Fußballnationalmannschaft hat sich mit einem knappen Sieg von den Fans zur WM verabschiedet. In einem lockeren Trainingskick über 2x25 Minuten setzte sich die DFB-Auswahl gegen Finnland mit 1:0 durch. Ein Eigentor des Finnen, Doni Arifi vom Zweitligisten Spielvereinigung Reuter Fürth, brachte die Entscheidung.
4: Wetter. Aktuell bewegen sich die Temperaturen zwischen 24 und 26 Grad. Im weiteren Tagesverlauf erwarten wir viel Sonne, kaum Wolken. Der Wind weht heute stark aus nördlichen Richtungen. In Böen bis zu 35 km/h schnell. Sonnenuntergang gegen 20.48 Uhr. In der Nacht liegen die Tiefstwerte um 19 Grad. Tendenz auch in den kommenden Tagen sonnig und warm mit Tageshöchstwerten um 25 Grad. Und stark im Wind aus Norden in Böen bis zu 40 km/h schnell.
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5: Und schwupps ist er da, der Montag. Schwupps ist er da, der neue Monat, der 1. Juni heute. Und ja, das Wochenende war ja auch mehr als spannend hier auf den Kanarischen Inseln. Der Dia de Canarias, den haben wir hinter uns. Richtig schön wurde gefeiert, wird zum Teil immer noch. Ne? Das lassen sich die Canarios natürlich nicht entgehen. Hoffe, sie hatten auch viel Spaß. Und ja, jetzt machen wir uns erstmal einen schönen Nachmittag an diesem 1. Juni. Jetzt mit Ariana Grande und Twilight Zone. Schön, dass ihr dabei sind. Hallo!

sind Blackstreet und Falling in Love Again hier bei Atlantis FM. Hören Sie uns in Puerto del Carmen jetzt auf 101,7 und in San Bartolomé auf 98,0. Kennen Sie das, wenn ein Song mit den Jahren nicht altert, sondern eigentlich immer wahrer wird? Alicia Keys hat vor über 20 Jahren einen Song geschrieben, der heute perfekt in unsere Zeit passt. Es geht um den Moment, in dem das eigene Ego und der Stolz einer Beziehung im Weg stehen. In einer Welt, in der sich jeder oft selbst der Nächste ist, fragt sie uns, wann wachen wir eigentlich mal auf und checken, was wirklich zählt. Ein zeitloser Weckruf für das Herz. Wake up, hier ist Alicia Keys.

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McCallum, Lose My Cool. Der Nachmittag hier mit Stefan Kaiser. Schön, dass Sie dabei sind. Ja, große Ereignisse werfen ja auch hier auf den Inseln ihre Schatten voraus und hier auf Lanzarote. In ein paar Tagen ist es ja endlich soweit. Sonidos, Liquidos, Malvasia, Volcanica Weekend. Das international bekannte Festival ist ja ein absolutes Highlight hier von Lanzarote. Findet ja am 6. Juni, also am nächsten Wochenende statt, mitten im geschützten Weinanbaugebiet Lajiria. Und da wird's dann Zeit für Rock, Indie und Popmusik. Die treffen hier auf lokale Spitzenweine und beste Kulinarik. Da läuft einem schon das Wasser im Munde zusammen. Kostenloser Shuttlebus-Service bringt sie dann direkt zum Festivalgelände. Also Sonidos, Liquidos, das große Malvasia Vulcanica Weekend. Ab dem 6. Juni geht's dann endlich los. Gleich auch wieder unser Spanischkurs.

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1: Imperativ bedeutet Befehlsform. Und ich muss ja leider zugeben, auch wenn ich immer sage, dass das Spanische so einfach ist, die Befehlsform hat es nun wirklich in sich. Ganz spontan erstmal vorweg, es gibt nämlich im Spanischen zwei verschiedene Arten des Befehls. Und zwar einmal, wenn ich positiv einen Befehl gebe, erteile, das heißt, komm her, iss, spiel weiter, etc. Und die zweite Form im Spanischen ist das Verbot. Das heißt, es ist anders, wenn ich sagen würde, mach nicht weiter. Wir haben einmal den positiven Befehl und auf der anderen Seite das Verbot, für das es im Spanischen zwei verschiedene Verbformen gibt. Ja, erstmal könnte ich sagen, dass wir ja auch im Deutschen nicht alle Personen beziehungsweise ja Personalpronomen in der Befehlsform ausdrücken können. Das heißt, ich kann mir selbst zum Beispiel keinen Befehl geben. Ich kann mir überlegen, oh, du musst noch das machen oder ich muss noch das machen, aber es gibt's nicht als Befehlform. Und das ist im Spanischen natürlich ebenfalls so. Ich lese jetzt mal die Personen vor, die man auch im Spanischen in der Befehlsform hat. Und zwar wären das tu. Klar, wenn ich jemandem einen Befehl gebe, den ich duze. Usted. Jemanden, den ich sieze. Vosotros. Und ustedes. Ja, also ihr müsst das und das machen. Und sie, wenn es mehrere sind, geht natürlich auch in der Befehlsform. Und ja, das sind also die vier Personen, mit denen wir jetzt erstmal arbeiten werden. Stellen Sie sich vor, Sie haben ganz normal das Verb tomar. Tomo, tomas, toma, tomamos, tomais, toman. Oder machen Sie doch mal was. Schreiben Sie das mal auf. Schreiben Sie mal auf. Tomo, tomo, tomas, toma, tomamos, tomais, toman. Das heißt, es ist ein Verb auf AR. Und jetzt können Sie bei diesem tomar schon mal die erste Person Einzahl und Mehrzahl durchstreichen. Dann bleibt Thomas, Toma, Tomais und Toman. So. Und wenn Sie sich jetzt die Endung anschauen, dann haben Sie as, a, eis und an. So, und im Spanischen geht es jetzt darum, diese Endungen zu verändern, um die Befehlsform zu bekommen. Das heißt, für die Du-Form streichen Sie einfach das S weg. Dann haben wir also Toma. Toma bedeutet nimm. Dann haben wir für die dritte Person Einzahl, sprich die Sie-Form für eine Person. Dann mache ich aus dem A ein E. So hätte ich also Tome. Haben Sie mit Sicherheit auch schon im Supermarkt gehört, wenn man das Wechselgeld zurückbekommt, dann sagen Sie, hier nehmen Sie bitte, hier haben Sie. Und das wäre Tome. Vosotros ist jetzt ein bisschen anders. Da kommt ein AD an die Stelle des Eis. Das heißt, wir haben Tomat. Und für ustedes haben wir genauso wie in der dritten Person Einzahl, nun Tomen mit EN am Ende, für die dritte Person Mehrzahl. Gut. Ich lese jetzt nochmal die Endung vor. Für du wäre das A. Für sie in der Anrede eine Person wäre es E. Für vosotros oder vosotras hätten wir das AD. Und für ustedes hätten wir das N. Also, zum Beispiel, nimm das Auto. Toma el coche. Hier könnte man auch sagen, coge el coche. Ja. Nehmen Sie einen Kaffee. Tome un café. Nehmt Eis. Tomat helado. und nehmen Sie für mehrere Personen, überlegen, eine Pizza meinetwegen, dann wäre das tomen una pizza. Ja, das wären jetzt die regelmäßigen Formen für die Befehlsform bei den Verben auf AR. Morgen kommen wir zu den Verben auf ER. Vielleicht schaffen wir auch IR. Heute machen wir hier erstmal Schluss. In dem Sinne, tengan un buen día, das war auch eine Befehlsform, zu der wir später kommen. Ich wünsche Ihnen einen schönen Nachmittag noch und bis morgen.
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2: Dankeschön, lieber Jens von der Sprachschule Sotes auf Teneriffa. Und den nächsten Spanischkurs gibt's dann morgen am Dienstag hier im Programm von Atlantis FM. Gleich Gary Moore, Still Got the Blues for You. Walter Beasley haben wir auch. Und das ist Alfonso Johnson mit Show Us the Way. Schönen Nachmittag hier auf den Kanarischen Inseln.

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1: Ich bin Dirk Zeitler.
2: Der Tankrabatte und gesunkene Rohölpreise haben die Autofahrer im Mai beim Spritkauf deutlich entlastet. Nach dem teuersten Tankmonat April waren die Kraftstoffe wieder günstiger zu haben. Das zeigt eine Bilanz des Automobilclubs ADAC für den Monat Mai. Rechnungen der Monopolkommission und des IFO-Instituts für Wirtschaftsforschung zeigen zudem, inzwischen wird die Steuersenkung, die 2 Monate lang gilt, zumindest bei den Benzinsorten E5 und E10 vollständig weitergegeben. Für den Terroranschlag auf feiernde Menschen in Bielefeld ist der Attentäter zu lebenslanger Haft verurteilt worden. Das Düsseldorfer Oberlandesgericht sprach den 36-jährigen Syrer wegen vierfachen versuchten Mordes schuldig, stellte die besondere Schwere seiner Schuld fest und ordnete Sicherungsverwahrung an.
3: Das Gericht verhängte damit die Höchststrafe und folgte dem Antrag der Bundesanwaltschaft. Die hält den Syrer wegen seiner radikal-islamischen Gesinnung weiter für gefährlich. Er hatte vor gut einem Jahr vor einer Bar in Bielefeld feiernde Menschen mit einem Messer angegriffen. 4 wurden lebensgefährlich verletzt. Der Täter soll bereits in Syrien jahrelang für die Terrormiliz IS tätig gewesen sein. 2023 kam er dann nach Deutschland. Hier sollen sich laut einem Gutachten seine psychischen Probleme noch verstärkt haben. Thomas Brock, Nachrichtenredaktion.
2: Geht es um soziale Leistungen, gibt es häufig Streit über Ansprüche. Und dieser landet immer häufiger vor Gericht. Die Sozialgerichte in Deutschland verzeichneten nach Angaben des Deutschen Richterbundes im vergangenen Jahr mehr als 300.000 neue Fälle.
4: Die meisten neuen Verfahren gab es in NRW, gefolgt von Bayern und Baden-Württemberg. Egal ob Bürgergeld, Arbeitslosengeld, Elterngeld oder Pflegeversicherung. Zwischen Betroffenen und den zuständigen Ämtern gehen die Meinungen über die zustehenden Leistungen mittlerweile häufig auseinander. Das wird wegen des Umstiegs auf die neue Grundsicherung nächsten Monat und all den angekündigten Reformen zum Sozialstaat sicherlich nicht besser, heißt es vom Richterbund. Nötig sei deshalb mehr Personal an den Gerichten. Tanja Wagner, Nachrichtenredaktion.
2: Zum Sport. Deutschlands Fußballnationalmannschaft hat sich mit einem knappen Sieg von den Fans zur WM verabschiedet. In einem lockeren Trainingskick über 2x25 Minuten setzte sich die DFB-Auswahl gegen Finnland mit 1:0 durch.
5: Wetter. Aktuell bewegen sich die Temperaturen zwischen 24 und 26 Grad. Im weiteren Tagesverlauf erwarten wir viel Sonne, kaum Wolken. Der Wind weht heute stark aus nördlichen Richtungen. In Böen bis zu 35 km/h schnell. Sonnenuntergang gegen 20.48 Uhr. In der Nacht liegen die Tiefstwerte um 19 Grad. Tendenz auch in den kommenden Tagen sonnig und warm mit Tageshöchstwerten um 25 Grad und starkem Wind aus Norden in Böen bis zu 40 km/h schnell.
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6: Doch, wir sind das Nachmittagsteam. Es ist kurz vor 2. Schön, dass Sie den Montag hier auf den Inseln verbringen. Vielleicht haben Sie Urlaub, vielleicht sind Sie ja gerade erst gelandet. Dann sagen wir mal herzlich willkommen auf den Kanarischen Inseln, auf Lanzarote, auf Fuerteventura. Kuckuck nach La Graciosa. Jetzt mit Leonie und Don't Worry.

0: Molly Johnson und Rain. Habe ich da gerade das Wort Regen gehört? Nee, da muss ich mich vertan haben, ne? Schönen Nachmittag. 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

und Sexy Love. Hier ist Atlantis FM. Schönen Nachmittag wünsche ich. Jetzt kommt Eric Clapton und der hat ja vor ein paar Tagen erst seine große Frühjahrs-Europa-Tournee beendet. 3 restlos ausverkaufte Konzerte hat er gespielt in Deutschland, in Mannheim, in Köln und in München. Und man merkte ja schon, dass er mit den Folgen seiner langjährigen Nervenerkrankung sehr zu kämpfen hatte. Er hat ja periphere Neuropathie. Seine Hände machten teilweise sichtlich Probleme. Mensch, Mr. Slowhand, wünschen weiterhin alles Gute und spielen jetzt Eric Clapton hier bei Atlantis FM. Anything for your love.

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1: Mit Fabian von Davans. Auf den Kanarischen Inseln bringt der Start in den Juni heute einen kurzen Temperaturanstieg, bevor die Werte morgen wieder leicht zurückgehen. Nach Angaben der spanischen Wetteragentur AEMET können im Süden der östlichen Inseln örtlich mehr als 30 Grad erreicht werden. Auf Lanzarote und Fuerteventura löst sich die Bewölkung im Tagesverlauf teilweise auf. Auf den gebirgigen Inseln bleibt der Nordostwind spürbar. Dort sind lokal starke bis sehr starke Böen möglich. Der Hitzeschub dauert nach der Prognose nur kurz. Es wird also warm, aber nicht zu einer längeren Hitzelage. Auf Lanzarote hat der Gründer Alejandro Müller mit Cirvo eine KI-Software für Restaurantreservierungen entwickelt, die bereits in mehreren Betrieben auf der Insel genutzt wird. Das System soll Anrufe, Reservierungen und Kundenanfragen automatisieren. Für Restaurants kann das besonders in Stoßzeiten Personal entlasten und Kosten senken. Gleichzeitig zeigt das Projekt, dass digitale Geschäftsmodelle nicht nur aus großen Technologiezentren kommen. Entscheidend ist nun, ob Cirvo auch außerhalb Lanzarotes Kunden gewinnt. Für die Insel ist das Projekt ein sichtbares Beispiel dafür, dass Innovation auch lokal entstehen kann. Arrecife auf Lanzarote hat den Dia de Canarias am Wochenende im Parque José Ramírez Cerda mit vielen Besuchern gefeiert, um Tradition, Musik und lokales Handwerk sichtbar zu machen. Das Programm hat Gastronomie, Kunsthandwerk, traditionelle Spiele, Kinderangebote, Kultur und Musik verbunden. Besonders auffällig war der Auftritt von Rosanna, die überraschend mit der Paranda TGI auf die Bühne gekommen ist. Gemeinsam mit Publikum und Musikern hat sie Somos Costeros gesungen. Zum Abschluss sind unter anderem Benito Cabrera, José Manuel Ramos und Los Campesinos aufgetreten. Arrecife hat damit den Feiertag nicht nur begangen, sondern hörbar auf die Straße gebracht.
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1: Wetter. Aktuell bewegen sich die Temperaturen zwischen 24 und 26 Grad. Im weiteren Tagesverlauf erwarten wir viel Sonne, kaum Wolken. Der Wind weht heute stark aus nördlichen Richtungen. In Böen bis zu 35 km/h schnell. Sonnenuntergang gegen 20.48 Uhr. In der Nacht liegen die Tiefstwerte um 19 Grad. Tendenz auch in den kommenden Tagen sonnig und warm mit Tageshöchstwerten um 25 Grad und starkem Wind aus Norden in Böen bis zu 40 km/h schnell.

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Inkognito und Talking Loud, Atlantis FM, hören Sie den Sender hier für Lanzarote, Fuerteventura und La Graciosa. Mein Name ist Stefan Kaiser, freue mich, dass Sie dabei sind und haben Sie mal Lust auf das echte, unverfälschte Lanzarote, vielleicht bei Ihrer Tour mit dem Mietwagen? Ja, dann müssen Sie nach Mosaga. Dieses charmante kleine Dörfchen liegt mitten im geografischen Herzen hier von Lanzarote. Echter Geheimtipp für Genießer, hier ticken die Uhren noch so ein bisschen langsamer. Direkt nebenan ragt ja das berühmte strahlend weiße Bauerndenkmal, das Monumento al Campesino von César Manrique, in den Himmel. Und hier können Sie auch nicht nur fantastische Fotos machen, sondern im angrenzenden Restaurant auch die beste traditionelle kanarische Küche der Insel probieren in Mosaga. Und Mosaga ist außerdem das perfekte Tor zur Weinregion La Jeria. Umgeben von historischen Bauernhäusern und schwarzen Vulkanböden erleben Sie hier die magische Ruhe abseits der großen Touristenorte. Also fahren Sie beim nächsten Mal nicht einfach nur vorbei. Einfach Mosaga besuchen. Mosaga hier auf Lanzarote freut sich auf Sie. Jetzt freuen sich auch Les Nubians und Désolé. So ein schöner Song.

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1: Ich bin Dirk Zeichler. Der Tankrabatt scheint inzwischen zu wirken. Tanken hat im Mai deutlich weniger wehgetan als noch im April. Laut ADAC kostete ein Liter Super E10 im Schnitt rund 13 Cent weniger. Diesel war sogar etwa 27 Cent günstiger.
2: Nach dem eher holprigen Start kommt die Steuersenkung inzwischen wohl komplett bei den Autofahrern an. Das zeigen Auswertungen des IFO-Instituts und der Monopolkommission. Vor allem bei Benzin lässt sich die Entlastung inzwischen klar an den Preisen ablesen. Geholfen haben dabei auch die zuletzt niedrigeren Rohölpreise. Und das wirkt sich nicht nur an der Zapfsäule aus. Die niedrigeren Spritpreise haben zuletzt auch den Anstieg der Verbraucherpreise, also der Inflation, etwas gebremst. Zoe Tassovali, Nachrichtenredaktion.
1: Der nordrhein-westfälische Ministerpräsident Wüst hat alle Spekulationen über einen möglichen Kanzlertausch erneut zurückgewiesen. Bei einer CDU-Tagung im Sauerland, an der auch Friedrich Merz teilnahm, sicherte Wüst dem Kanzler seine volle Unterstützung zu.
3: Das Treffen in Meschede war schon lange geplant. Eigentlich eher unspektakulär wurde nun, nach den Medienberichten über angebliche Gedankenspiele in der Union, den Kanzler Merz durch Wüst zu ersetzen, genau hingeschaut und gehört. Neue Nahrung bekamen die Spekulationen aber nicht. Wüst sagte nochmal, dass das Ganze Quatsch sei und dass Merz die aktuell großen Herausforderungen entschlossen anpacke. Im Gegenzug lobte Merz die Arbeit von Wüst in NRW. Thomas Borg, Nachrichtenredaktion.
1: Für den Terroranschlag auf feiernde Menschen in Bielefeld ist der Attentäter zu lebenslanger Haft verurteilt worden. Das Düsseldorfer Oberlandesgericht sprach den 36-jährigen Syrer wegen vierfachen versuchten Mordes schuldig, stellte die besondere Schwere seiner Schuld fest und ordnete Sicherungsverwahrung an. Der Mann sei nach wie vor gefährlich, sagte der vorsitzende Richter. Vor gut einem Jahr hatte der Syrer laut Anklage nachts Feiernde vor einer Bar angegriffen. Die verurteilte Rechtsextremistin Maria Svenja Liebig soll von Tschechien nach Deutschland ausgeliefert werden. Das hat das Landgericht im tschechischen Pilsen angeordnet. Liebig kann gegen die Entscheidung Beschwerde einreichen. Die Entscheidung ist damit noch nicht rechtskräftig.
4: Wetter. Aktuell bewegen sich die Temperaturen zwischen 24 und 26 Grad. Im weiteren Tagesverlauf erwarten wir viel Sonne, kaum Wolken. Der Wind weht heute stark aus nördlichen Richtungen. In Böen bis zu 35 km/h schnell. Sonnenuntergang gegen 20.48 Uhr. In der Nacht liegen die Tiefstwerte um 19 Grad. Tendenz auch in den kommenden Tagen sonnig und warm mit Tageshöchstwerten um 25 Grad und starkem Wind aus Norden in Böen bis zu 40 km/h schnell.
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5: Wir sind um kurz vor drei. Hallo, schönen Nachmittag an diesem Montag. Der Tag der Kanaren, der Dia de Canarias, der liegt hinter uns. Und die Woche liegt vor uns. So Prince haben wir jetzt rausgesucht. Sein 10. Todestag ist ja in diesem Jahr 2026. Und ja, er hat trotzdem eine neue Single veröffentlicht. With This Tear als Vorbote. Erschien ja erst vor wenigen Wochen im April eine unveröffentlichte Prince-Originalaufnahme eines Songs, den er 1991 geschrieben und später an Céline Dion weitergegeben hat als Vorbote zu einem neuen Album, was da jetzt im Sommer kommen soll, auch mit unveröffentlichten Aufnahmen, die lange Zeit im Archiv lagen. Prince jetzt hier und Cream, Atlantis FM.

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1: Michael Jackson und Whatever Happens. So, wir haben Ihnen ja gerade schon gesagt, dass der Juni in Sachen Musikfestivals hier auf Lanzarote eine Menge zu bieten hat. Das große Musikfestival, Kulturfestival Anfang Juni. Die Sonidos, Liquidos, die stehen in den Startlöchern. Und bereits am 4. und 5. Juni finden im Rahmen des Festivals übrigens ein paar kleinere Konzerte statt an besonderen Kulturorten, zum Beispiel in Arrecife. Und vom 4. bis 7. Juni steigt in Puerto del Carmen ein viertägiges Musikfestival für Soul-Liebhaber. Täglich von 13 Uhr mittags bis 1 Uhr nachts legen dann Top-DJs in der strandnahen Bar Linekers auf. Ne, wird also auf jeden Fall musikalisch eine Menge geboten in den nächsten Tagen hier auf Lanzarote. So muss das sein. Hier ist John Lee Hooker und Chill Out.

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Anthony Hamilton, Don't Say What You Won't Do. Schönen Nachmittag am Montag, ich bin Stefan Kaiser. Da wollte jetzt eine Frau in einem Hotel in den Dolomiten ein Glas Leitungswasser haben. Das Hotel weigert sich, sie bekommt nur eine große Flasche Mineralwasser. Sie würde auch das Leitungswasser zahlen, trotzdem keine Chance. Sie zieht vor Gericht die resolute Dame, da sie Trinkwasser als Grundrecht sieht und es nicht versteht, warum kein Leitungswasser serviert wird. Das oberste Gericht in Italien hat aber jetzt entschieden, Hotels müssen kein Leitungswasser ausschenken. Also das Recht auf Leitungswasser ist leider keins. Jetzt kriege ich Durst. Prost. Mal gucken, was hier noch alles so rumsteht. Lassen Sie sich schmecken.

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Holly Humberstone und To Love Somebody. So, heute haben wir viel gelernt, ne? Was musikalisch in den nächsten Tagen auf uns zukommt hier auf Lanzarote. Nämlich eine Menge schöne Happenings, schöne Festivals, schöne Sachen, die uns erwarten, schöne Konzerte. Dass Leitungswasser kein Grundrecht ist, was können wir noch alles wissen? Vielleicht hat Silke noch irgendwie einen Tipp für uns parat. Die kommt nämlich gleich ab 16 Uhr. Viel Spaß mit den Insel-News und Silke Seewing. Ich bin da mal raus. Wenn Sie mögen, hören wir uns morgen wieder. Ich wünsche Ihnen noch einen schönen Nachmittag, schönen Abend später. Und jetzt noch Natasha Bedingfield, I Bruise Easily. Stefan Kaiser bin ich. Machen Sie es gut.

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1: Ich bin Dirk Zeitler. Der nordrhein-westfälische Ministerpräsident Wüst hat alle Spekulationen über einen möglichen Kanzlertausch erneut zurückgewiesen. Bei einer CDU-Tagung im Sauerland, an der auch Friedrich Merz teilnahm, sicherte Wüst dem Kanzler seine volle Unterstützung zu.
2: Das Treffen in Meschede war schon lange geplant. Eigentlich eher unspektakulär wurde nun, nach den Medienberichten über angebliche Gedankenspiele in der Union, den Kanzler Merz durch Wüst zu ersetzen, genau hingeschaut und gehört. Neue Nahrung bekamen die Spekulationen aber nicht. Wüst sagte nochmal, dass das Ganze Quatsch sei und dass Merz die aktuell großen Herausforderungen entschlossen anpacke. Im Gegenzug lobte Merz die Arbeit von Wüst in NRW. Thomas Borg, Nachrichtenredaktion.
3: Der Tankrabatt scheint inzwischen zu wirken. Tanken hat im Mai deutlich weniger wehgetan als noch im April. Laut ADAC kostete ein Liter Super E10 im Schnitt rund 13 Cent weniger. Diesel war sogar etwa 27 Cent günstiger. Inzwischen wird die Steuersenkung, die 2 Monate lang gilt, zumindest bei den Benzinsorten E5 und E10 vollständig weitergegeben. Die verurteilte Rechtsextremistin Marla Svenja Liebig soll von Tschechien nach Deutschland ausgeliefert werden. Das hat das Landgericht Pilsen angeordnet. Liebig kann gegen die Entscheidung Beschwerde einreichen. Die Entscheidung ist damit noch nicht rechtskräftig.
4: Liebig war in Deutschland wegen Volksverhetzung, übler Nachrede und Beleidigung zu 1,5 Jahren Gefängnis verurteilt worden. Fast 3 Jahre ist dieses Urteil her. Danach ließ Liebig den persönlichen Geschlechtseintrag von männlich in weiblich ändern, worin Kritiker einen Missbrauch des Selbstbestimmungsgesetzes sehen. Zum für den vergangenen Sommer festgelegten Haftantritt im Frauengefängnis Chemnitz erschien Liebig nicht, wurde deshalb zur Fahndung ausgeschrieben und schließlich in Tschechien festgenommen. Jan-Henner Reitzer, Nachrichtenredaktion.
3: Für den Terroranschlag auf feiernde Menschen in Bielefeld ist der Attentäter zu lebenslanger Haft verurteilt worden. Das Düsseldorfer Oberlandesgericht sprach den 36-jährigen Syrer wegen vierfachen versuchten Mordes schuldig, stellte die besondere Schwere seiner Schuld fest und ordnete Sicherungsverwahrung an. Der Mann sei nach wie vor gefährlich, sagte der vorsitzende Richter.
5: Wetter. Heute Nacht fällt das Thermometer auf Werte um 19 Grad Sonnenaufgang, morgen früh gegen 6.55 Uhr. Der Atlantik erreicht seinen tiefsten Stand um 8.46 Uhr. Die Wassertemperatur liegt weiterhin um 19 Grad. Auch morgen erwarten wir sonniges Wetter, den Durchzug von Wolkenfeldern nur selten bei Tageshöchstwerten um 25 Grad und starkem Wind aus Norden in Böen morgen bis zu 40 km/h schnell.
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6: Na, da begrüße ich Sie am Montag, heute ja der 1. Juni. Einen guten Nachmittag wünsche ich Ihnen. Freue mich, dass Sie dabei sind. Na, kurz vor 4 ist es bei uns jetzt Music ist Anastasia.

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Wir waren das an diesem Montag und bei uns geht's gleich übrigens um E-Autos, denn die neue Förderung vom Staat, die hat ja gut eingeschlagen, da ein richtiger Run auf E-Autos begonnen. Für viele das erste Mal, dass sie in ein Elektroauto einsteigen und worauf man da ganz genau achten sollte, das verrät uns gleich mal Dirk Gulde. Er ist Redakteur bei der Zeitschrift Auto Straßenverkehr und ich begrüße ihn gleich am Telefon zum Interview. Vorher noch Musik mit George Benson. Brian Adams haben wir aufgelegt und das hier ist Rochefort.

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0: George Benson war das an diesem Montagnachmittag und bei uns geht's ja jetzt um E-Autos, denn schon im vergangenen Jahr war allein in Deutschland jeder fünfte Neuwagen elektrisch. Nun gibt's dann auch eine neue staatliche Förderung. Bis zu 6.000 Euro Zuschuss gibt es für den Kauf eines neuen Stromers. Die Nachfrage nach E-Autos hat dann auch nach Bekanntgabe der neuen Förderrichtlinien drastisch angezogen und für viele Interessenten wäre es das erste E-Auto, zumindest laut der jüngsten Umfrage. Und somit gibt es natürlich auch reichlich Informationsbedarf und auch noch reichlich Unsicherheiten, worauf man beim Kauf achten sollte. Und genau darüber sprechen wir jetzt mit Dirk Gülde. Er ist Redakteur bei der Zeitschrift Auto Straßenverkehr und jetzt hier bei mir am Telefon. Schönen guten Tag, Herr Gülde.
1: Guten Tag.
0: Na, Herr Gülde, wenn man sich jetzt zum ersten Mal mit dem Kauf eines E-Autos beschäftigt, worauf sollte man denn da ganz besonders achten? Viele sagen ja, es ist die berühmte Reichweite und natürlich auch die auf längeren Strecken wichtige Ladegeschwindigkeit. Sehen Sie das auch so?
1: Ja, würde ich schon sagen. Also die beiden Faktoren sind schon, die ein Elektroauto maßgeblich beeinflussen. Natürlich die Reichweite über die Akkugröße. Also je größer der Akku, desto besser, sage ich jetzt mal. Wenn ich ihn auch häufig brauche, wenn ich ihn unnötig groß kaufe und diese Reichweiten nie nutze, dann habe ich Geld verschenkt. Aber für die meisten Menschen dürfte es doch ein beruhigendes Gefühl sein, einen relativ großen Akku im Auto zu haben. Und dann natürlich der andere Faktor ist die Ladegeschwindigkeit, die maximale Ladeleistung oder auch die durchschnittliche Ladeleistung. Also wie viele Minuten brauche ich, um zusätzliche Kilometer wieder in meinen Akku zu bekommen? Das sind so, ich würde mal sagen, alles, was über 100 Kilowatt im Schnitt betrifft, sind schon sehr ordentliche Elektroautos.
0: Dann ist ein E-Auto ja auch aufgrund seiner Effizienz viel verbrauchersensibler. Das heißt, es gibt ja viel mehr Verbrauchereinflüsse als beim Verbrenner. Da dürfte es wohl auch sinnvoll sein, hier nach einem sparsameren Modell zu suchen. Und ja, um breite Reifen und ähnliches, so sportliches, dürfte es da eher nicht gehen. Zumindest nicht, wenn man einen sparsameren Verbrauch haben möchte, oder?
1: Ja, absolut. Also wenn ich unterwegs seltener nachladen möchte, ist es natürlich wichtig, dass mein Auto auch wenig verbraucht. Das ist zum einen mal mit der Karosserieform machbar. Also der CW-Wert von einem Auto spielt auf der Autobahn bei Tempo 120, 130 eine sehr, sehr große Rolle. Und wenn ich da eben einen SUV habe, der wie ein Schrank im Wind steht, dann muss ich früher wieder laden, wie bei einer flachen Limousine, die sehr windschlüpfrig ist. Aber auch innerhalb einer Baureihe kann ich über die Auswahl meiner Extras da noch was machen. Gerade zum Beispiel auf breite Reifen verzichten oder aber eine Wärmepumpenheizung nehmen, die viel besser mit dem Strom umgeht, also viel wirtschaftlicher meinen Innenraum erwärmt, ohne dass die Reichweite so stark leidet wie bei einer normalen klassischen elektrischen Heizung.
0: Da kommen wir zur Angst, unterwegs keine Ladesäule zu finden. Das ist ja bei vielen Neulingen offenbar sehr groß, diese Sorge. Ist das denn tatsächlich berechtigt? Ist das heutzutage immer noch so?
1: Nee, also Ladesäulen findet man heutzutage meistens in den Navigationssystemen der Autos drin. Und zwar nicht nur die Position der Säule, sondern die Autos haben ja eine Online-Verbindung und können wie bei einem Handy dann auch anzeigen, wie viele Säulen sind momentan belegt, wie viele sind noch frei. Und selbst wenn ich ein älteres Auto habe oder ein sehr günstiges Auto, das solche Online-Funktionen noch nicht hat, gibt es ganz tolle Handy-Apps, die genau das Gleiche machen. Also da muss ich mir heutzutage keine Sorgen mehr machen.
0: Na, ebenfalls immer mal wieder ein Thema sind ja die vermeintliche Brandgefahr von E-Autos. Gibt es ja einige Beispiele. Dabei sagen ja allein die Statistiken, dass eben hier überhaupt keine Auffälligkeiten gezeigt werden. Eher im Gegenteil, oder?
1: Ja, also alle Zahlen, die ich so kenne, die in den letzten Jahren durch die Medien gegangen sind, sind da eher beruhigend für Elektroautofahrer. Da geht es nur darum, um wie viel seltener ein Elektroauto brennt im Vergleich zu einem herkömmlich angetriebenen Auto. Aber klar, natürlich, wenn ein Elektroauto brennt, diese Brände sind schwer zu löschen. Solche Autos müssen dann separat gelagert werden. Das ist schon ein Faktor, aber da würde ich mir jetzt als Käufer keinen Kopf machen drum, muss ich sagen.
0: Da bleibt ein spannendes Thema, mehr nachzulesen. Ihren ganzen Bericht gibt's natürlich in der Zeitschrift Auto Straßenverkehr. Herr Gülde, an dieser Stelle unsere Zeit rum. Ich bedanke mich fürs Gespräch. Tschüss.
1: Sehr gerne. Tschüss.

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2: Na, Kappenmau war das an diesem Montag und bei uns gleich wieder die Nachrichten aus Deutschland und der Welt. Danach geht's weiter mit den Inselnews. Na, melden wir uns zurück, aber jetzt vor den aktuellen Meldungen haben wir auch noch Music. Bernie King haben wir aufgelegt und das ist Sailor Green.

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1: Ich bin Dirk Zeitler. Nach tagelangen Spekulationen über einen möglichen Wechsel an der Spitze der Bundesregierung haben Kanzler Merz und erst ein möglicher Nachfolger gehandelt, der NRW-Ministerpräsident Wüst, ihren Zusammenhalt demonstriert. Bei einem Treffen nordrhein-westfälischer CDU-Politiker im Sauerland wies Wüst die Wechselgerüchte erneut mit scharfen Worten zurück. Außerdem sicherte er Merz seine volle Unterstützung zu. Der Tankrabatt scheint inzwischen zu wirken. Tanken hat im Mai deutlich weniger wehgetan als noch im April. Laut ADAC kostete 1 Liter Super E10 im Schnitt rund 13 Cent weniger. Diesel war sogar etwa 27 Cent günstiger.
2: Nach dem eher holprigen Start kommt die Steuersenkung inzwischen wohl komplett bei den Autofahrern an. Das zeigen Auswertungen des IFO-Instituts und der Monopolkommission. Vor allem bei Benzin lässt sich die Entlastung inzwischen klar an den Preisen ablesen. Geholfen haben dabei auch die zuletzt niedrigeren Rohölpreise. Und das wirkt sich nicht nur an der Zapfsäule aus. Die niedrigeren Spritpreise haben zuletzt auch den Anstieg der Verbraucherpreise, also der Inflation, etwas gebremst. Zoe Tassovali, Nachrichtenredaktion.
1: Mit dem Vormarsch israelischer Bodentruppen im Libanon und möglichen neuen Angriffen im Raum von Beirut eskaliert der Krieg in dem kleinen Mittelmeerland weiter. Israels Ministerpräsident Netanyahu kündigte neue Angriffe auf Ziele der Hisbollah in Beiruts Vororten an, woraufhin viele Anwohner die Flucht ergriffen.
3: Die Hisbollah hat derweil ihren Beschuss auf Nordisrael verstärkt. Immer wieder gibt es dort derzeit Luftalarm. Israelische Medien berichteten unter Berufung auf US-Regierungsvertreter derweil, Washington habe grünes Licht für neue Angriffe in den Vororten der libanesischen Hauptstadt gegeben. Ein Anwohner dort sagte, er halte es nicht mehr aus und machte die Hisbollah für die Situation verantwortlich. Die Gegend gilt als Hochburg der Miliz. Aus Tel Aviv, Cindy Richau.
1: Für den Terroranschlag auf feiernde Menschen in Bielefeld ist der Attentäter zu lebenslanger Haft verurteilt worden. Das Düsseldorfer Oberlandesgericht sprach den 36-jährigen Syrer wegen vierfachen versuchten Mordes schuldig, stellte die besondere Schwere seiner Schuld fest und ordnete Sicherungsverwahrung an. Der Mann sei nach wie vor gefährlich, sagte der vorsitzende Richter.
4: Wetter. Heute Nacht fällt das Thermometer auf Werte um 19 Grad, Sonnenaufgang morgen früh gegen 6.55 Uhr. Der Atlantik erreicht seinen tiefsten Stand um 8.46 Uhr. Die Wassertemperatur liegt weiterhin um 19 Grad. Auch morgen erwarten wir sonniges Wetter, den Durchzug von Wolkenfeldern nur selten bei Tageshöchstwerten um 25 Grad und starkem Wind aus Norden in Böen morgen bis zu 40 km/h schnell.
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5: Na, Montag heute ja der 1. Juni. Starten wir ja in einen neuen Monat und da ist auch einiges los. Am Donnerstag ja schon frohen Leichnam und dieses christliche Fest geht ja auf unseren Inseln mit einer wunderschönen alten Tradition einher, nämlich dem Legen der Salz, ja beziehungsweise auf den anderen Inseln dem Legen der Blumenbilder. Und die muss man sich auch schnell anschauen. In der Nacht von Samstag auf Sonntag werden die nämlich vor allem in den Hauptstädten rund um die Kirchen gelegt. Und am Sonntag führt dann die Prozession über diese Bilder hinüber. Was es damit ganz genau auf sich hat und wo Sie die am besten sehen können, dazu haben wir aber im Laufe der Sendung auch noch mehr Infos. Jetzt gibt's erstmal Music. Einen guten Nachmittag wünsche ich Ihnen. Hier ist Gavin Questopher.

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Na, Nelly Furtado und Keith Urban waren das an diesem Montag und bei uns gleich wieder die Lokalnachrichten. Ja, die Meldungen rund um unsere Inseln und die Wetterprognose hat dann Kollege Fabian für uns. Vorher gibt's aber auch noch ein Stück Music, Kiss and Simply Wet.

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1: Mit Fabian von Davans. In Vegeta auf Gran Canaria bereiten Sicherheitskräfte den Besuch von Papst Leon XIV. Vor, weil der Pontifex am 11. Juni auf der Luftwaffenbasis Gando landen soll. Polizei und Sicherheitsdienste kontrollieren Straßen, Gebäude und Untergrund. Zusätzlich werden Kameras installiert und Sperrzonen vorbereitet. Der Papst fährt zunächst nach Agidigin und später im Papamobil durch Vegeta. Rund um die Kathedrale werden starke Einschränkungen erwartet. Betroffen sind Verkehr, Arzttermine, juristische Abläufe und Teile des öffentlichen Alltags. Für Gran Canaria wird der Besuch damit schon vor der Ankunft zum Ausnahmezustand. Der kanarische Handel hat Ende Mai schriftlich vom Gobierno de Canarias gefordert, die IGIC-Befreiung für Online-Käufe bis 150 Euro zu streichen, weil ab dem 1. Juli ohnehin neue Zollverfahren für Drittstaatenware greifen. Im Fokus stehen vor allem Plattformen wie Temu oder Shein. Der Handel spricht von einer Schieflage, weil lokale Geschäfte IGIC berechnen und abführen müssen. Nach Branchenangaben kommen täglich rund 170.000 Online-Pakete auf den kanarischen Inseln an. Für Verbraucher können kleine Online-Käufe teurer werden. Für lokale Händler wäre das Ende der Befreiung ein direkter Ausgleich im Wettbewerb. Auf Lanzarote hat der Tourismus zwischen Januar und März laut Istat mehr als 1,18 Milliarden Euro bewegt, weil mehr als 937.000 Gäste auf der Insel Urlaub gemacht haben. Damit hat Lanzarote den stärksten Jahresauftakt der bisherigen Statistik erreicht. Die Besucher haben rund 4,5 Millionen Übernachtungen ausgelöst. Besonders stark bleibt der britische Markt. Gäste aus Großbritannien haben mehr als 604 Millionen Euro beigetragen. Pro Tag hat jeder Urlauber im Schnitt 198,60 Euro ausgegeben. Der Rekord zeigt die wirtschaftliche Stärke der Insel, aber auch ihre Abhängigkeit vom Auslandstourismus.
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1: Wetter. Heute Nacht fällt das Thermometer auf Werte um 19 Grad Sonnenaufgang, morgen früh gegen 6.55 Uhr. Der Atlantik erreicht seinen tiefsten Stand um 8.46 Uhr. Die Wassertemperatur liegt weiterhin um 19 Grad. Auch morgen erwarten wir sonniges Wetter, den Durchzug von Wolkenfeldern nur selten bei Tageshöchstwerten um 25 Grad und starkem Wind aus Norden in Böen morgen bis zu 40 km/h schnell.
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2: Erstmal danke, Fabian. Soweit die Wetterprognose und die Lokalnachrichten. Und ja, am Donnerstag, ja, Fronleichnam. Das ist hier in Spanien, auch hier auf unseren Inseln, leider kein Feiertag. Aber dazu gehört eine wirklich wunderschöne alte Tradition, nämlich das Legen der Blumenbilder, zumindest auf Teneriffa und auf Gran Canaria. Und hier auf Lanzarote und auf Fuerteventura gibt's ja nicht ganz so viele Blumen. Und deswegen wird hier auf die Straßen rund um die Kirchen mit bunt eingefärbten groben Meersalz ganz große Bilder, also wirklich auf die Straßen in mühseligster Kleinstarbeit gelegt. Eine wunderschöne alte Tradition in der Nacht von Samstag auf Sonntag eben zum Fronleichnamfest. Und was da ganz genau hintersteckt, wo Sie das besonders schön sehen können, dazu haben wir gleich noch alle weiteren Infos für Sie, aber uns gleich im Kunst- und Kulturkalender.

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2: Auch das noch. 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
1: Na, bei uns geht's ja jetzt um eine wunderschöne alte Tradition, zum Fronleichnamfest. Denn am kommenden Donnerstag ja Fronleichnam, das hier auf unseren Inseln kein Feiertag, aber es wird trotzdem gefeiert und zwar vor allem in der Nacht von Samstag auf Sonntag. Denn zum Fronleichnamfest gehört hier auch zwingend am Sonntag eine kirchliche große Prozession. Und damit diese wirklich stattfinden kann, werden schon vorab die Blumen bzw. auf Lanzarote und Fuerteventura die Salzbilder gelegt. Ja, auf Teneriffa, vor allem im Laurotava-Tal, da sind schon alle fleißig dabei, diese wunderschönen Bilder auf die Straßen zu legen. Bei uns hier auf Lanzarote und auch auf Fuerteventura geht's aber erst so richtig am Samstagabend los. Dann finden sich die Gruppen ein, vor allem auch in den Hauptstädten, also in Puerto del Rosario, auf Fuerteventura und auf Lanzarote in Arrecife. Die Gruppen mussten sich auch vorher anmelden und auch ihre Motive schon vorher mit abgeben und die wurden dann genehmigt und dann kann es eben am Samstag losgehen. Ab den späteren Nachmittagsstunden werden dann große Berge angeschüttet mit bunt eingefärbtem groben Meersalz. Und aus diesem bunten Meersalz werden dann die Bilder auf die Straßen gelegt. Da werden wirklich in mühevollster Kleinstarbeit die Motive gelegt. Und das ist ein Fest, das geht die ganze Nacht hindurch, von Samstag auf Sonntag. Und eigentlich auch erst am späten Abend kann man sich die Bilder so nach und nach anschauen. Und das sollte man wirklich am Samstagabend tun oder vielleicht auch noch am Sonntag früh am Morgen. Denn ab den Vormittagsstunden beginnt dann die Messe und diese Bilder sind eben um die Kirchen herumgelegt, denn am Sonntag, am Vormittag findet dann die Prozession zum Fronleichnamfest statt und diese Prozession führt dann eben über die Salzbilder hinüber, die dann natürlich nicht mehr schön anzusehen sind. Das die Tradition, also vielleicht schon mal vormerken, zum Fronleichnamfest geht's am Samstag auf unseren Inseln los, da werden die Salzbilder auf die Straßen gelegt und dann sollte man sie sich auch wirklich anschauen, denn am Sonntag führt dann die Prozession über diese Bilder hinüber.
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Na, Fleetwood Mac waren das an diesem Montag und bei uns gleich wieder die Nachrichten aus Deutschland und der Welt. Das heißt, ich verabschiede mich für heute von Ihnen. Wenn Sie mögen, haben wir uns morgen ab 8 Uhr zur neuen Ausgabe der Insel News wieder. Und jetzt vor den aktuellen Meldungen haben wir auch noch Music. Ein Incognito haben wir aufgelegt und das hier ist Lenny Kravitz. Ich wünsche noch einen besten Abend. Tschüss, bis morgen.

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1: Ich bin Doc Zeitler. Der Tankrabatt scheint inzwischen zu wirken. Tanken hat im Mai deutlich weniger gekostet als noch im April. Laut ADAC kostete ein Liter Super E10 im Schnitt rund 13 Cent weniger. Diesel war sogar etwa 27 Cent günstiger.
2: Nach dem eher holprigen Start kommt die Steuersenkung inzwischen wohl komplett bei den Autofahrern an. Das zeigen Auswertungen des IFO-Instituts und der Monopolkommission. Vor allem bei Benzin lässt sich die Entlastung inzwischen klar an den Preisen ablesen. Geholfen haben dabei auch die zuletzt niedrigeren Rohölpreise. Und das wirkt sich nicht nur an der Zapfsäule aus. Die niedrigeren Spritpreise haben zuletzt auch den Anstieg der Verbraucherpreise, also der Inflation, etwas gebremst. Zoe Tassovali, Nachrichtenredaktion.
1: Nach tagelangen Spekulationen über einen möglichen Wechsel an der Spitze der Bundesregierung haben Kanzler Merz und der als ein möglicher Nachfolger gehandelte NRW-Ministerpräsident Wüst ihren Zusammenhalt demonstriert. Bei einem Treffen nordrhein-westfälischer CDU-Politiker im Sauerland wies Wüst die Wechselgerüchte erneut mit scharfen Worten zurück und sicherte Merz seine volle Unterstützung zu. Für den Terroranschlag auf feiernde Menschen in Bielefeld ist der Attentäter zu lebenslanger Haft verurteilt worden. Das Düsseldorfer Oberlandesgericht sprach den 36-jährigen Syrer wegen vierfachen versuchten Mordes schuldig, stellte die besondere Schwere seiner Schuld fest und ordnete Sicherungsverwahrung an.
3: Das Gericht verhängte damit die Höchststrafe und folgte dem Antrag der Bundesanwaltschaft. Die hält den Syrer wegen seiner radikal-islamischen Gesinnung weiter für gefährlich. Er hatte vor gut einem Jahr vor einer Bar in Bielefeld feiernde Menschen mit einem Messer angegriffen. Vier wurden lebensgefährlich verletzt. Der Täter soll bereits in Syrien jahrelang für die Terrormiliz IS tätig gewesen sein. 2023 kam er dann nach Deutschland. Hier sollen sich laut einem Gutachten seine psychischen Probleme noch verstärkt haben. Thomas Brock, Nachrichtenredaktion.
1: Ein Frachtschiff ist im Persischen Golf südöstlich eines irakischen Hafens von einem unbekannten Geschoss getroffen worden. Wie die britische Behörde für die Sicherheit der Handelsschifffahrt mitteilte, wurde das Schiff während der Durchfahrt durch den Golf von einem bislang nicht identifizierten Projektil getroffen. Dadurch kam es zu einer größeren Explosion an Bord.
4: Wetter. Heute Nacht fällt das Thermometer auf Werte um 19 Grad, Sonnenaufgang morgen früh gegen 6.55 Uhr. Der Atlantik erreicht seinen tiefsten Stand um 8.46 Uhr. Die Wassertemperatur liegt weiterhin um 19 Grad. Auch morgen erwarten wir sonniges Wetter, den Durchzug von Wolkenfeldern nur selten bei Tageshöchstwerten um 25 Grad und stark im Wind aus Norden in Böen morgen bis zu 40 km/h schnell.
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1: Ich bin Doc Zeitler. Der Tankrabatt scheint inzwischen zu wirken. Tanken hat im Heine deutlich weniger gekostet als noch im April. Laut ADAC kostete ein Liter Super E10 im Schnitt rund 13 Cent weniger. Diesel war sogar etwa 27 Cent günstiger.
2: Nach dem eher holprigen Start kommt die Steuersenkung inzwischen wohl komplett bei den Autofahrern an. Das zeigen Auswertungen des IFO-Instituts und der Monopolkommission. Vor allem bei Benzin lässt sich die Entlastung inzwischen klar an den Preisen ablesen. Geholfen haben dabei auch die zuletzt niedrigeren Rohölpreise. Und das wirkt sich nicht nur an der Zapfsäule aus. Die niedrigeren Spritpreise haben zuletzt auch den Anstieg der Verbraucherpreise, also der Inflation, etwas gebremst. Zoe Tassovali, Nachrichtenredaktion.
1: Nach tagelangen Spekulationen über einen möglichen Wechsel an der Spitze der Bundesregierung haben Kanzler Merz und der als ein möglicher Nachfolger gehandelte NRW-Ministerpräsident Wüst ihren Zusammenhalt demonstriert. Bei einem Treffen nordrhein-westfälischer CDU-Politiker im Sauerland wies Wüst die Wechselgerüchte erneut mit scharfen Worten zurück und sicherte Merz seine volle Unterstützung zu. Für den Terroranschlag auf feiernde Menschen in Bielefeld ist der Attentäter zu lebenslanger Haft verurteilt worden. Das Düsseldorfer Oberlandesgericht sprach den 36-jährigen Syrer wegen vierfachen versuchten Mordes schuldig, stellte die besondere Schwere seiner Schuld fest und ordnete Sicherungsverwahrung an.
3: Das Gericht verhängte damit die Höchststrafe und folgte dem Antrag der Bundesanwaltschaft. Die hält den Syrer wegen seiner radikal-islamischen Gesinnung weiter für gefährlich. Er hatte vor gut einem Jahr vor einer Bar in Bielefeld feiernde Menschen mit einem Messer angegriffen. Vier wurden lebensgefährlich verletzt. Der Täter soll bereits in Syrien jahrelang für die Terrormiliz IS tätig gewesen sein. 2023 kam er dann nach Deutschland. Hier sollen sich laut einem Gutachten seine psychischen Probleme noch verstärkt haben. Thomas Brock, Nachrichtenredaktion.
1: Ein Frachtschiff ist im Persischen Golf südöstlich eines irakischen Hafens von einem unbekannten Geschoss getroffen worden. Wie die britische Behörde für die Sicherheit der Handelsschifffahrt mitteilte, wurde das Schiff während der Durchfahrt durch den Golf von einem bislang nicht identifizierten Projektil getroffen. Dadurch kam es zu einer größeren Explosion an Bord.
4: Wetter. Heute Nacht fällt das Thermometer auf Werte um 19 Grad, Sonnenaufgang morgen früh gegen 6.55 Uhr. Der Atlantik erreicht seinen tiefsten Stand um 8.46 Uhr. Die Wassertemperatur liegt weiterhin um 19 Grad. Auch morgen erwarten wir sonniges Wetter, den Durchzug von Wolkenfeldern nur selten bei Tageshöchstwerten um 25 Grad und starkem Wind aus Norden in Böen morgen bis zu 40 km/h schnell.

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1: Ich bin Dirk Zeitler. Die Zahl der Asylanträge in Deutschland geht weiter zurück. Im Mai wurden bundesweit gut 5.500 Asylanträge gestellt. So wenige wie seit dem Corona-Jahr 2020 nicht mehr. Bundesinnenminister Dobrindt sieht darin einen Erfolg der aktuellen Flüchtlingspolitik.
2: Die Entwicklung zeichnet sich schon länger ab. Bereits im April wurden deutlich weniger Asylanträge gestellt als ein Jahr zuvor. Ganz unumstritten ist die aktuelle Bewertung aber nicht. Migrationsforscher verweisen darauf, dass der Rückgang auch mit der Lage in wichtigen Herkunfts- und Transitländern zusammenhängen könnte, etwa in Syrien, dem Iran oder der Türkei. Dobrindt hält dagegen und spricht von einer fortgesetzten Migrationswende. Zoe Tassovali, Nachrichtenredaktion.
1: Nach tagelangen Spekulationen über einen möglichen Wechsel an der Spitze der Bundesregierung haben Bundeskanzler Merz und der als sein möglicher Nachfolger gehandelte NRW-Ministerpräsident Wüst ihren Zusammenhalt demonstriert. Bei einem Treffen nordrhein-westfälischer CDU-Politiker im Sauerland sicherte Wüst Merz seine volle Unterstützung zu. Für den Terroranschlag auf feiernde Menschen in Bielefeld ist der Attentäter zu lebenslanger Haft verurteilt worden. Das Düsseldorfer Oberlandesgericht sprach den Syrer wegen vierfachen versuchten Mordes schuldig, stellte die besondere Schwere seiner Schuld fest und ordnete Sicherungsverwahrung an.
3: Das Gericht verhängte damit die Höchststrafe und folgte dem Antrag der Bundesanwaltschaft. Die hält den Syrer wegen seiner radikal-islamischen Gesinnung weiter für gefährlich. Er hatte vor gut einem Jahr vor einer Bar in Bielefeld feiernde Menschen mit einem Messer angegriffen. Vier wurden lebensgefährlich verletzt. Der Täter soll bereits in Syrien jahrelang für die Terrormiliz IS tätig gewesen sein. 2023 kam er dann nach Deutschland. Hier sollen sich laut einem Gutachten seine psychischen Probleme noch verstärkt haben. Thomas Brock, Nachrichtenredaktion.
1: Bei einem Frontalzusammenstoß eines Autos mit einem Lastwagen sind in Thüringen zwei Frauen und zwei Kinder ums Leben gekommen. Am Nachmittag war die 20 Jahre alte Autofahrerin laut Polizei auf einer Landstraße in Kaltennordheim auf die Gegenfahrbahn geraten. Der 63-jährige LKW-Fahrer habe eine Kollision nicht mehr verhindern können. Die 20-jährige, ihre 25-jährige Beifahrerin und zwei Kinder im Alter von jeweils anderthalb Jahren seien an der Unfallstelle verstorben.
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1: Ich bin Tine Klimach. Die EU einigt sich auf Verschärfungen in der Migrationspolitik. Künftig soll es Rückkehrzentren in Drittstaaten geben. Die Zahl der Abschiebungen war in der EU im vergangenen Jahr gestiegen. Gleichzeitig sank die Zahl der Asylanträge kontinuierlich, auch in Deutschland. Im Mai wurden bundesweit gut 5.500 Asylerstanträge gestellt, so wenige wie seit 2020 nicht mehr.
2: Ganz unumstritten ist die aktuelle Bewertung aber nicht. Migrationsforscher verweisen darauf, dass der Rückgang auch mit der Lage in wichtigen Herkunfts- und Transitländern zusammenhängen könnte, etwa in Syrien, dem Iran oder der Türkei. Dobrindt hält dagegen und spricht von einer fortgesetzten Migrationswende. Sein Ziel ist es, die Zuwanderung besser zu steuern und die Belastung für Städte und Gemeinden weiter zu verringern. Zoe Tassovali, Redaktion.
1: Die SPD pocht angesichts zurückhaltender Äußerungen des Regierungssprechers auf geplante BAföG-Erhöhungen. Dass das Kanzleramt die Einigung beim BAföG in Frage stelle, verunsichere junge Menschen. Das sei unnötig, teilte die Vizevorsitzende der SPD-Bundestagsfraktion Wiebke Ester mit. Zuvor hatte Regierungssprecher Cornelius gesagt, der Koalitionsvertrag stehe wie in all seinen Elementen unter Finanzierungsvorbehalt. Die verurteilte Rechtsextremistin Mala Svenja Liebig soll von Tschechien nach Deutschland ausgeliefert werden. Das hat das Landgericht im tschechischen Pilsen angeordnet. Die Entscheidung ist noch nicht rechtskräftig.
3: Liebig war in Deutschland wegen Volksverhetzung, übler Nachrede und Beleidigung zu 1,5 Jahren Gefängnis verurteilt worden. Fast 3 Jahre ist dieses Urteil her. Danach ließ Liebig den persönlichen Geschlechtseintrag von männlich in weiblich ändern, worin Kritiker einen Missbrauch des Selbstbestimmungsgesetzes sehen. Zum für den vergangenen Sommer festgelegten Haftantritt im Frauengefängnis Chemnitz erschien Liebig nicht, wurde deshalb zur Fahndung ausgeschrieben und schließlich in Tschechien festgenommen. Jan-Henner Reitzer, Nachrichtenredaktion.
1: Die Pünktlichkeit der Fernzüge der Deutschen Bahn hat sich im Mai auf niedrigem Niveau stabilisiert. Nach internen Unternehmensdaten erreichten 61,3% der ICE- und Intercity-Züge ihr Ziel pünktlich. Als verspätet gilt ein Zug nach Bahndefinition ab einer Verzögerung von 6 Minuten. Zugausfälle werden in der Statistik nicht berücksichtigt.
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